0: südlichsten Teil von Bangkok. Warum das Feuer ausbrach, ist bisher nicht bekannt. Für Alexander Zverev ist der Traum vom Wimbledon-Sieg geplatzt. Deutschlands aktuell bester Tennisspieler hat das Finale gegen den Weltranglisten-Ersten Jannik Sinner mit 1:3 nach Sätzen verloren. Für den Italiener ist es die Titelverteidigung.
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2: Ich bin Silas Quiring. Endlich ist etwas passiert, das sagt Bundespräsident Steinmeier zum Reformpaket der Bundesregierung. Er lobte im ZDF-Sommerinterview mit einem Fußballvergleich die Pläne. Die Koalition habe gerade die reine Defensive verlassen und sei ins Vorwärtsspiel gekommen, so Steinmeier. Mit Blick auf die Außenpolitik betont er die Distanz zu den USA unter Donald Trump und sagt weiter:
3: Die Großmächte können in einer Welt ohne Recht und Regeln leben, können sogar eine Weile davon profitieren. Wir können das nicht. Wir brauchen eine internationale Ordnung, wir brauchen Recht und Regeln. Und deshalb ist meine dringende Empfehlung, wir sollten uns diesem neuen Zeitgeist der Rücksichtslosigkeit nicht anschließen. Wir sollten ein europäisches Modell dagegen halten.
2: Der Iran-Krieg ist dabei erneut zu eskalieren. Zum dritten Mal in wenigen Tagen haben die USA Ziele entlang der iranischen Küste bombardiert. Ziel sei es, Angriffe auf Handelsschiffe in der Straße von Hormus zu verhindern. Teheran nahm wiederum amerikanische Ziele in den Golfstaaten ins Visier. Für die VW-Beschäftigten geht's mit einem großen Fragezeichen in die Sommerferien. Gespart werden muss, aber Werksschließungen nicht unbedingt, sagt Konzernchef Blume. Einzelheiten von Fabian Hoffmann.
4: Auf der Kippe stehen die Werke in Zwickau, Emden, Hannover und Neckarsulm und auch zigtausende Jobs. Nun der VW-Chef in der Bild am Sonntag. Es gibt intelligentere Lösungen, als Werke zu schließen. Sein Plan ist es, die Produktionskosten in den Werken weiter zu senken. Da habe man zuletzt schon viel erreicht und die Kosten um ein Fünftel gedrückt. Zuversichtlich stimmt Blume auch, dass sich die E-Autos von VW immer besser verkaufen.
2: Die nächste Hitzewelle ist da, vor allem im Südwesten Deutschlands. Ganz so heftig wie im Juni soll es aber nicht werden. Auch die gefühlte Temperatur ist wegen der trockeneren Luft deutlich niedriger. Die Trockenheit bringt aber andere Probleme mit sich. Die Waldbrandgefahr steigt. Nach seinem Sieg bei den French Open hat Tennisstar Alexander Zverev bei Wimbledon nicht nachlegen können. Der 29-Jährige hat das Finale gegen den Weltranglisten-Ersten und Titelverteidiger Jannik Sinner aus Italien verloren.
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1: Ich bin Silas Quiring. Guten Morgen. Lob von Bundespräsident Steinmeier für die Bundesregierung und ihr Reformpaket. Im ZDF bemüht er einen Fußballvergleich und sagt, die Koalition habe gerade die reine Defensive verlassen und sei ins Vorwärtsspiel gekommen. Und weiter.
2: Es könnte sein, dass wir gerade eine neue Phase erleben, will sagen, dass man die Selbstblockade innerhalb der Koalition aufgehoben hat, aufgelöst hat und hoffentlich aus den beschlossenen Paketen, die jetzt auf dem Weg sind, auch die Lust an der Gestaltung zurückgewinnt. Das ist das, was mindestens erforderlich ist, um diesen Weg der Reformen fortzusetzen.
1: Der Kampf um die Straße von Hormus spitzt sich wieder zu. Zum dritten Mal in einer Woche ist es zu gegenseitigen Angriffen des Iran und der USA gekommen. Die iranische Führung erklärte die Meerenge erneut für gesperrt. Von der US-Armee heißt es, der Verkehr fließt. Nach den Kürzungen beim Elterngeld plant Bundesfamilienministerin Prien den nächsten Einschnitt. Der Unterhaltsvorschuss für Alleinerziehende soll eingeschränkt werden. Colin Mock mit den Einzelheiten.
3: Der soll künftig nur noch für Kinder bis einschließlich 15 Jahren ausgezahlt werden, heißt es jetzt aus Priens Ministerium. Aktuell wird der Unterhaltsvorschuss bis zum Ende des 18. Lebensjahres gezahlt, wenn der unterhaltspflichtige Elternteil entweder nicht zahlt, nicht bekannt oder verstorben ist. Ein entsprechender Gesetzentwurf mit den neuen Plänen soll demnächst vorliegen. Hintergrund seien, wie auch beim Elterngeld, die Sparvorgaben an den Bundeshaushalt.
1: In Thailand sind bei einem Brand in einer Bar offenbar zahlreiche Menschen gestorben. Örtliche Medien berichten von mindestens 30 Todesopfern. Die Bar liegt in einem auch bei Touristen beliebten Teil von Bangkok. Warum das Feuer ausbrach, ist bisher nicht bekannt. Für Alexander Zverev ist der Traum vom Wimbledon-Sieg geplatzt. Deutschlands aktuell bester Tennisspieler hat das Finale gegen den Weltranglisten-Ersten Jannik Sinner mit 1:3 nach Sätzen verloren. Für den Italiener ist es die Titelverteidigung.
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0: Wir wünschen Ihnen einen guten Morgen. Jetzt erstmal alles, was wichtig ist aus Berlin, Brandenburg, Deutschland und der Welt.
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2: Ich bin Silas Quiring. Guten Morgen. Der Kampf um die Straße von Hormuz spitzt sich wieder zu. Zum dritten Mal in einer Woche ist es in der Region zu Angriffen gekommen. Die USA attackierten militärische Ziele entlang der iranischen Küste. Ziel sei es eigenen Angaben nach, Angriffe auf Handelsschiffe in der Meerenge zu verhindern. Teheran nahm wiederum amerikanische Ziele in den Golfstaaten ins Visier. Außerdem erklärte die iranische Führung die Straße von Hormuz erneut für gesperrt. Von der US-Armee heißt es, der Verkehr fließt. Endlich ist etwas passiert, sagt Bundespräsident Steinmeier zum Reformpaket der Bundesregierung. Er lobt im ZDF-Sommerinterview die Pläne und hofft, dass die Selbstblockade innerhalb der Koalition vorbei ist und die Lust am Gestalten zurück. Steinmeier sagt:
3: Die Koalition hat gerade die reine Defensive verlassen und ist ins Vorwärtsspiel gekommen. Aber ganz im Ernst, ich empfehle wirklich, dass wir in diesen Sommer mit etwas mehr Zuversicht gehen, als uns das in den letzten Sommern in der Tat erlaubt war.
2: Die nächste Hitzewelle ist da. Vor allem im Südwesten Deutschlands waren schon bis zu 35 Grad drin. In den nächsten Tagen wird es noch etwas mehr, allerdings nicht ganz so heftig wie im Juni. Und wegen der trockeneren Luft bleiben auch die gefühlten Temperaturen deutlich darunter. Die Trockenheit bringt aber andere Probleme mit sich. Die Waldbrandgefahr steigt in Teilen Brandenburgs und Regionen im Südwesten teilweise auf die höchste Stufe. Wenn ein Elternteil seinen Unterhaltspflichten nicht nachkommt, springt der Staat ein, bald aber wohl nicht mehr so lang. Familienministerin Prien will den Unterhaltsvorschuss einschränken. Statt wie bisher bis zum Ende des 18. Lebensjahres soll er nur noch für Kinder bis einschließlich 15 ausgezahlt werden. Nach seinem Sieg bei den French Open hat Tennisstar Alexander Zverev bei Wimbledon nicht nachlegen können. Der 29-Jährige hat das Finale gegen den Weltranglisten-Ersten und Titelverteidiger Jannik Sinner aus Italien verloren.
0: Es ist kurz nach 5. Jetzt Verkehr und Wetter mit Schmitti aus dem Verkehrsstudio.
4: Guten Morgen. Auf den Straßen läuft's bei der S-Bahn heute früh nicht so. Es gibt eine kaputte Weiche im Bereich der Bornholmer Straße. Und deshalb sind die Linien S8 und S85 zwischen Treptower Park und Pankow bzw. Blankenburg momentan unterbrochen. Außerdem kann auf der S2 zwischen Blankenburg und Karow wegen Bauarbeiten nur in 20-Minuten-Takt angeboten werden. Geblitzt wird heute in Hohenschönhausen-Werneuchner Straße, in Kreuzberg-Skalitzer Straße und A111 Richtung Hamburg direkt im Kreuz Oranienburg. Dankeschön für Ihre Staus und Blitzer unter Berlin 201 91 390 und allen unterwegs eine gute Fahrt. Keine Bange, auch wenn es heute Morgen mancherorts stark bewölkt losgeht, das ist kein Wetterumschwung. Später setzt sich dann immer mehr die Sonne durch. Es kann aber auch besonders im Norden Brandenburgs einzelne Wärmegewitter und Schauer geben. Sonst bleibt es aber trocken bei maximal 29 Grad, aktuell um die 18.
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0: Lisa Wennemer hier. Willkommen zurück aus dem ersten Sommerferienwochenende. Wir hoffen, Sie starten möglichst stressfrei rein in diesen Montag. Von uns gibt's dafür die besten Hits aller Zeiten und gleich auch wieder etwas Berlin-Wissen für Berliner und Berlinerinnen. Und da geht's gleich an einen Ort, den Sie vielleicht auch noch mit Ihren Kindern oder Enkeln besuchen in diesen Ferien, den Berliner Zoo. Jetzt heißt es erstmal wach werden mit Keimzeit und Cyndi Lauper.

0: Und vom Feuerland nach Hause, die Straßen entlang geht's jetzt in den Berliner Zoo.
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2: Die preußischen Könige haben den Berlinern ja relativ viel eingebrockt, aber auch einiges beschert. So zum Beispiel gab es damals den König Friedrich Wilhelm III., so um 1800 rum. Und der war ein absoluter Liebhaber exotischer Tiere. Der hat einen kleinen Privatzoo eröffnet auf der Fauninsel. Und zu seinen Tieren gehörten neben Schafen, Büffeln oder Hirschen auch exotischere Tiere wie Mungos, Waschbären, Kängurus oder Nasenbären. Als der König dann verstorben ist, war sein Nachfolger überhaupt nicht mehr interessiert an dieser Menagerie und wollte die Tiere loswerden. Auf Betreiben eines Museumsdirektors wurden die Tiere dann den Berlinern geschenkt. Und nicht nur das, auch ein Stück des Tiergartens wurde quasi abgetrennt, um dort einen Zoo zu installieren. Somit begann die Geschichte des Berliner Zoologischen Gartens, der 1844 eröffnet hat. Im Laufe der Zeit wurde aus diesem Zoo der artenreichste Zoo der Welt und wie immer gibt es auch einige Stars. Früher war das zum Beispiel der Elefant Siam oder das Flusspferd Knautschke und wir alle kennen natürlich noch den Eisbären Knut.
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0: Guten Morgen, jetzt alles, was wichtig ist aus Berlin, Brandenburg, Deutschland und der Welt.
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2: Ich bin Silas Quiring, guten Morgen. Der Kampf um die Straße von Hormuz spitzt sich wieder zu. Zum dritten Mal in einer Woche ist es in der Region zu Angriffen gekommen. Die USA attackierten militärische Ziele entlang der iranischen Küste. Ziel sei es eigenen Angaben nach, Angriffe auf Handelsschiffe in der Meerenge zu verhindern. Teheran nahm wiederum amerikanische Ziele in den Golfstaaten ins Visier. Außerdem erklärte die iranische Führung die Straße von Hormuz erneut für gesperrt. Von der US-Armee heißt es, der Verkehr fließt. Endlich ist etwas passiert, sagt Bundespräsident Steinmeier zum Reformpaket der Bundesregierung. Er lobt im ZDF-Sommerinterview die Pläne und hofft, dass die Selbstblockade innerhalb der Koalition vorbei ist und die Lust am Gestalten zurück. Steinmeier sagt:
3: Die Koalition hat gerade die reine Defensive verlassen und ist in Vorwärtsspiel gekommen. Aber ganz im Ernst, ich empfehle wirklich, dass wir in diesen Sommer mit etwas mehr Zuversicht gehen, als uns das in den letzten Sommern in der Tat erlaubt war.
2: Die nächste Hitzewelle ist da. Vor allem im Südwesten Deutschlands waren schon bis zu 35 Grad drin. In den nächsten Tagen wird es noch etwas mehr, allerdings nicht ganz so heftig wie im Juni. Und wegen der trockeneren Luft bleiben auch die gefühlten Temperaturen deutlich darunter. Die Trockenheit bringt aber andere Probleme mit sich. Die Waldbrandgefahr steigt in Teilen Brandenburgs und Regionen im Südwesten teilweise auf die höchste Stufe. Wenn ein Elternteil seinen Unterhaltspflichten nicht nachkommt, springt der Staat ein, bald aber wohl nicht mehr so lang. Familienministerin Prien will den Unterhaltsvorschuss einschränken. Statt wie bisher bis zum Ende des 18. Lebensjahres soll er nur noch für Kinder bis einschließlich 15 ausgezahlt werden. Nach seinem Sieg bei den French Open hat Tennisstar Alexander Zverev bei Wimbledon nicht nachlegen können. Der 29-Jährige hat das Finale gegen den Weltranglisten-Ersten und Titelverteidiger Jannik Sinner aus Italien verloren.
0: Kurz nach 5:30 ist es. Jetzt Verkehr und Wetter mit Schmitti aus dem Verkehrsstudio.
4: Guten Morgen. Auf den Straßen läuft's bei der S-Bahn heute früh nicht so. Es gibt eine kaputte Weiche im Bereich der Bornholmer Straße. Und deshalb sind die Linien S8 und S85 zwischen Treptower Park und Pankow bzw. Blankenburg momentan unterbrochen. Außerdem kann auf der S2 zwischen Blankenburg und Karow wegen Bauarbeiten nur in 20-Minuten-Takt angeboten werden. Geblitzt wird heute in Hohenschönhausen-Werneuchner Straße, in Kreuzberg-Skalitzer Straße und A111 Richtung Hamburg direkt im Kreuz Oranienburg. Dankeschön für Ihre Staus und Blitzer unter Berlin 201 91 390 und allen unterwegs eine gute Fahrt. Keine Bange, auch wenn es heute Morgen mancherorts stark bewölkt losgeht, das ist kein Wetterumschwung. Später setzt sich dann immer mehr die Sonne durch. Es kann aber auch besonders im Norden Brandenburgs einzelne Wärmegewitter und Schauer geben. Sonst bleibt es aber trocken bei maximal 29 Grad, aktuell um die 18.
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0: Aufs Handy schauen, während man über die Straße läuft. Groß shoppen gehen, obwohl das Geld knapp ist. Und die Wohnung verlassen, obwohl noch eine Kerze brennt. All das machen Sie hoffentlich nicht, denn das machen ja nur leichtfertige Menschen. Warum man solche Menschen auch als Hallodri bezeichnet, das klären wir hier gleich bei Warum Darum um 5.40 Uhr. Vorher gibt's die besten Hits aller Zeiten, zwei davon um genau zu sein, von Silvester und jetzt von Jason Donovan zusammen mit Kylie Minogue. Ich bin Lisa Wennemer und wünsche Ihnen einen schönen Start in die neue Woche.

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0: Ja, mit Schwung geht's in die neue Woche und hier ist Ihre tägliche Portion Alltagswissen to go.
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3: Warum werden leichtfertige Menschen als Hallodri bezeichnet? Es klingt sehr bayerisch, dieses Hallodri, und tatsächlich verwendet man diese Bezeichnung auch am ehesten in Süddeutschland und Österreich. Sie stammt aber vermutlich noch viel weiter aus dem Süden. Der Ursprung des Begriffs lautet Hallodria, kommt aus dem Altgriechischen und bedeutet fremdartig oder anders. Im 17. Jahrhundert haben humanistische Gelehrte diesen Begriff übernommen für etwas, das für sie fremdartig oder ungewöhnlich war. Sie machten sich nämlich nicht ausnahmsweise mal nur schwerwiegende Gedanken über Gott und die Welt, sondern schrieben manchmal auch Spottgedichte und machten Wortwitze. Und aus diesem Hallodria hat sich im süddeutschen Raum die Bezeichnung Hallodri entwickelt für einen Mann, der nicht sonderlich zuverlässig ist.
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2: Es ist 6:15. Jetzt alles, was wichtig ist aus Berlin, Brandenburg, Deutschland und der Welt. 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
4: Guten Morgen. Nach dem Rückzug von Kai Wegner will die CDU Stefan Evers möglichst schnell zu ihrem Spitzenkandidaten küren. Schon heute am späten Nachmittag kommt dafür der Landesvorstand zusammen. Er will der Empfehlung der 12 CDU-Kreisverbandsvorsitzenden folgen und Evers nominieren. Am vergangenen Freitag hatte Kai Wegner seinen Rücktritt von der Spitzenkandidatur erklärt. Er war in den letzten 6 Monaten wegen seines Stromausfallkrisenmanagements bzw. einiger Unwahrheiten immer stärker unter Druck geraten. Der mutmaßliche Geiselnehmer von Marienfelde kommt in Untersuchungshaft. Das hat ein Haftrichter am Abend entschieden. Dem Tatverdächtigen werden unter anderem erpresserischer Menschenraub und räuberische Erpressung vorgeworfen. Der 29-Jährige soll am Freitagabend einen Supermarkt in Marienfelde überfallen und eine Mitarbeiterin als Geisel genommen haben. Erst nach fast 12 Stunden konnte die Polizei den Mann mit einem Taser überwältigen. Die schwarz-rote Koalition will die Tabaksteuer anscheinend stärker erhöhen als bisher geplant. Das schreibt das Redaktionsnetzwerk Deutschland. Der Preis für eine Packung Zigaretten soll bis zum Jahr 2030 schrittweise auf fast 12 Euro steigen. Das sind etwa 40 Cent mehr als bisher geplant. Gleichzeitig soll auch die Besteuerung von Feinschnitt, also von Tabak für selbstgedrehte Zigaretten, stärker angehoben werden. Mit dem stärkeren Anstieg will die Regierung eine Lücke im Bundeshaushalt schließen. Bei einer Brandkatastrophe in einem Pub in der thailändischen Hauptstadt Bangkok sind mindestens 27 Menschen ums Leben gekommen. Zudem ist von zahlreichen Verletzten die Rede. Ob sich darunter auch Touristen befinden, ist noch nicht bekannt. Der betroffene Pub liegt in einem Bezirk von Bangkok, der vor allem an Wochenenden von Zehntausenden Menschen besucht wird, darunter auch viele Ausländer. Warum das Feuer in dem Lokal ausbrach, ist noch unklar. Alexander Zverev hat das Finale von Wimbledon verloren. Gegen den Weltranglisten-Ersten Jannik Sinner unterlag er mit 1:3 Sätzen. Trotz der Niederlage rückt Zverev in der Weltrangliste auf Platz 2 vor.
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5: Mit Alexandra Eckel. Die BVG startet die Erneuerung des Waisentunnels. Seit 8 Jahren fahren auf der Verbindung der U5 mit den Großprofilnetzlinien U6 bis U9 keine Züge mehr. Nun beginnt der Neubau. Der Tunnel ermöglicht auch eine flexible Anbindung an die U-Bahn-Werkstätten.
2: 6:15 ist es. Wunderschönen Montagmorgen. Hier ist der Berliner Rundfunk 91.4. Die Ersten haben sich mit ihren Ferienkids in den Urlaub verabschiedet. Wir schauen mal, ob sich das auf den Straßen bemerkbar macht. Schmitti im Verkehrsstudio.
6: Ja, erstmal ja. Schönen guten Morgen. Also bisher ist es für den Montag noch sehr schön ruhig auf den Straßen. Die S-Bahn meldet aber eine kaputte Weiche im Bereich der Bornholmer Straße. Und deshalb sind die Linien S8, S85 zwischen Treptower Park und Pankow unterbrochen. Und wegen Bauarbeiten kann auf der S2 zwischen Blankenburg und Karow nur ein 20-Minuten-Takt angeboten werden. Es wird heute geblitzt in Schöneweide, auf der Schnellerstraße, in Schönefeld, am Seegraben und auf der B96a zwischen Marlow und Wassmannsdorf. Dankeschön für Ihre Staus und Blitzer. Und unter Berlin 201 91 390 und allen unterwegs wünsche ich eine gute Fahrt.
2: Aus einem hochsommerlichen Wochenende starten wir heute früh stellenweise erstmal stark bewölkt. Später kann sich die Sonne aber überall immer besser durchsetzen und es sind nur vereinzelte Schauer oder Gewitter möglich. Die meiste Zeit soll es trocken bleiben. Die Temperaturen steigen dabei auf maximal 29 Grad an. Aktuell haben wir Frühwerte um 17 bis 19 Grad. Morgen am Dienstag, ähnlich wie heute, bei 27 Grad.
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2: Und ich weiß, dass jetzt für viele die schönste Zeit in Berlin anbricht, selbst wenn sie arbeiten müssen. Die Stadt selbst ist im Ferienmodus. Sie bekommen leichter einen Parkplatz, in den öffentlichen eigentlich immer einen Sitzplatz und alle sind gefühlt besser drauf. Mit diesem Grundgefühl starten wir in den Montag, an dem unser Berlin-Reporter Christian Fuchs wieder unser Kunstbeauftragter ist. 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Diesmal ist er in Kreuzberg am Mehringplatz bei einem schätzungsweise 30 Meter hohen Wandbild, das durchaus polarisieren dürfte. Ist es Kunst oder kann das weg? Sie hören es um 6:10 Uhr.

0: Wir wünschen einen guten Start in diesen Montag. Ferienwoche Nummer 1. Wenn Sie bis Ende August nicht verreisen, dann gehört die Stadt quasi Ihnen. Und Sie haben hoffentlich auch ein bisschen Muße, um mit offenen Augen von A nach B zu kommen und Neues zu entdecken.
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0: Berlin ist voll von Wandbildern, Skulpturen und Installationen. Und wenn man mal genau hinschaut, dann sieht man die zwar, hat aber meist keine Idee, was uns der Künstler, die Künstlerin damit sagen will. Darum kümmert sich immer montags unser Berlin-Reporter Christian Fuchs, jetzt in Kreuzberg am Mehringplatz.
2: Graffiti-Tags, Bombings, ein kleiner Exkurs in die Sprayer-Szene und in die einzelnen Begriffe. Die ganze Hauswand ist quasi vollgesprüht mit diesen Namen, die ja so kreativ dann geschrieben werden. Eins sieht aus, als wenn man so irgendwie aufgepustete Luftballons hätte. Dann gibt's wieder welche, die sehen aus wie so ein Klettergerüst. Alles Namen von Sprayern, die hier drauf zu finden sind. Aber nicht nur einfach auf die Wand gesprüht, sondern eben quasi abfotografiert und dann als Fliesenspiegel gebrannt und wieder hier auf die Hauswand gebracht. Quasi verewigt für alle Zeiten. So sieht man das hier und das ist wirklich riesengroß. Also wenn ich jetzt mal mutmaßen müsste, dann würde ich sagen, okay, also das Haus ist so ungefähr 40 Meter hoch, 20 Meter breit und so groß ist auch dieser Fliesenspiegel, den man hier direkt am Mehringplatz sieht. Ist schon ziemlich krass. Rundrum ist ja auch alles voll mit Graffiti. Nur das hier ist halt legal. Ist das nur Kunst oder kann das weg?
3: Definitiv Kunstwerk. Also da haben die Talente ihr Wissen hingetan. Es sieht sehr schön aus.
4: Nicht mein Ding. Aber für andere auf jeden Fall.
5: Naja, ich habe mir gedacht, da beschmiert es wenigstens keiner.
2: Da kann keiner mehr drüber schmieren, meinen Sie?
5: So die erste Hoffnung, ja. Also es ist nicht unbedingt mein Geschmack, aber passt in die Zeit.
2: Und passt auch an den Ort. Der Mehringplatz ist ja ein Ort, wo super viele auch illegale Graffitis dran sind. Man muss bloß mal an die Nebenhäuser gucken. Das hier tatsächlich ein legales Kunstwerk vom Künstler Brad Downey. Der hat dieses Kunstwerk Vandalismus, eine soziale Skulptur genannt, die dann auch gleich die Diskussion aufmacht. Ist Graffiti, sind diese Tags eigentlich nun Kunst oder ist es Schmiererei?
0: So, wenn Sie sich das anschauen und eine eigene Meinung bilden wollen, das Haus mit dem Wandbild steht am Mehringplatz in Kreuzberg, können Sie ja vorbeigehen oder Sie schauen auf unserer Internetseite berlinerrundfunk.de vorbei, da gibt's ein Foto. Wir kümmern uns.

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4: Guten Morgen. Stefan Evers soll heute offiziell zum neuen CDU-Spitzenkandidaten gekürt werden. Der CDU-Landesvorstand will ihn am späten Nachmittag offiziell nominieren. Der mutmaßliche Geiselnehmer von Marienfelde kommt in Untersuchungshaft. Das hat ein Haftrichter am Abend entschieden. Der Mann hatte eine Supermarktmitarbeiterin Freitagabend als Geisel genommen. Erst nach fast 12 Stunden konnte die Polizei den Mann überwältigen. Die Bundesregierung will die Tabaksteuer stärker erhöhen als bisher vorgesehen. Das meldet das Redaktionsnetzwerk Deutschland. Bis zum Jahr 2030 soll der Preis für eine Packung Zigaretten auf knapp 12 Euro steigen, etwa 40 Cent mehr als bisher vorgesehen. Alexander Zverev hat das Finale von Wimbledon verloren. Der Hamburger unterlag dem Italiener Jannik Sinner in 4 Sätzen.
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5: Mit Alexandra Eckel. Der Bezirk Marzahn-Hellersdorf sucht Betreiber für neue Hundeauslaufgebiete für die rund 13.000 gemeldeten Hunde im Bezirk. Neben dem am Gehraer Ring sind noch 3 weitere Auslaufgebiete geplant, am Landsberger Tor, am Oberfeldpark Biesdorf und an der Rahnsdorfer Straße. Bewerbungen sind bis Ende August möglich.
6: Kurz nach 7:30 ist es. Schönen guten Morgen, der Berliner Rundfunk 91.4. Wie so viele wird sich ja auch unser Schmitti im Verkehrsstudio zeitnah in den wohlverdienten Sommerurlaub verabschieden. Gibt's ja. So, du zählst schon die Tage. Aber in dieser Woche gibt's noch wie gewohnt von ihm den Blick auf die Straßen. Bitteschön.
7: Dankeschön. Also ist ja nicht ganz so viel los. Momentan, dank der Ferien, alles ziemlich übersichtlich, was die Pendlerstrecken angeht. Aber der Stadtring 100 spielt natürlich nicht so richtig mit. Hier haben wir in Fahrtrichtung Wedding auch heute wieder sehr zähfließenden Verkehr. Geht schon los ab dem Britzer Damm bis zum Kreuz Schöneberg. Und dann nochmal fast 10 Minuten anstehen schon ab der Wegstraße bis zur Detmolder Straße. Es wird geblitzt in Schöneweide auf der Schnellerstraße, Schönefeld am Seegraben und auf der B96a zwischen Marlow und Wassmannsdorf. Kommen Sie gut an. Dankeschön für Ihre Staus und Blitzer unter Berlin 201 91 390.
6: Vielerorts ist es schon sonnig. Stellenweise fällt der Start in den Tag aber auch trüber aus mit dichten Wolken. Im Tagesverlauf kann sich überall immer mehr die Sonne durchsetzen und es bleibt die meiste Zeit trocken. Nur einzelne Schauer und Gewitter sind möglich. Die Temperaturen steigen dabei von jetzt 17 bis 19 Grad auf maximal 29 Grad an. Morgen am Dienstag, ähnlich wie heute, dann erwarten wir 27 Grad.
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6: Wir starten zusammen in die erste richtige Ferienwoche. Jetzt mit einem Mann, der sehr zufrieden auf seine Karriere schaut. Rick Astley hat in einem Interview gesagt, dass der Rückblick nicht viel ändern würde. Wenn überhaupt, hätte es vielleicht geholfen, nicht direkt mit einer Nummer 1 zu starten. Es fühlte sich an, als wäre er auf eine Rakete gesetzt worden, die jahrelang nicht anhielt. Ja, diesen ersten Riesenhit von Rick Astley hören wir jetzt auch. Das ist Never Gonna Give You Up am Montagmorgen. Schön, dass Sie bei uns sind.
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0: Der Berliner Rundfunk 91.4 am Montag. Schönen guten Morgen. Es liegen wirklich dramatische Tage hinter der Berliner CDU, aber wer hätte es gedacht? Die Hoffnung auf einen Wahlsieg ist zurück. Und diese Hoffnung hat einen Namen. Stefan Evers. Er soll heute offiziell zum Spitzenkandidaten gekürt werden. Sebastian Pasutti aus unserer Nachrichtenredaktion. Warum glaubt die CDU, dass sie die Wahl mit Evers noch gewinnen kann?
1: In erster Linie mal, weil er nicht Kai Wegner ist. Nicht wenige in den Gremien und an der Basis glauben, viele würden uns schon gerne wählen, auch um einen linksgrünen Senat zu verhindern. Aber Kai Wegner und seine Skandale würden die Wähler abschrecken. Das wäre dann das Thema an den Wahlkampfständen gewesen. Kai Wegner lügt, Kai Wegner spielt nur Tennis und so weiter. Aber dieser Ballast ist nun weg.
0: Aber das ist nicht das Einzige, was der CDU Hoffnung macht. Sie scheint auch ziemlich glücklich mit ihrem neuen Spitzenkandidaten zu sein.
1: Vor allem, weil er weniger Angriffsfläche als Kai Wegner bietet. Ist ja kein Geheimnis, in den anderen Parteizentralen haben sich doch schon alle auf Wegner gefreut. Skandal folgte auf Unwahrheit, folgte auf Skandal. Das wäre fast zu einfach geworden. Stattdessen bekommen sie es jetzt mit Evers zu tun. Der gilt als redegewandt, als fleißig, wird von Teilen der Opposition sogar geschätzt. Was es ihm übrigens auch einfacher macht, vor die Wählerinnen und Wähler zu treten und zu sagen, wählt mich, ich bekomme danach eine stabile Machtalternative zu einem linksgeführten Senat hin.
0: Das hört sich für die CDU alles sehr gut an. Ein großes Problem hat Evers aber. Ihm bleiben bis zur Wahl nur 2 Monate. Das ist sehr wenig, vor allem um bekannter zu werden. Immerhin hat er politisch am Wochenende schon mal einen rausgehauen.
1: Er hat zum Beispiel Kritik am kostenlosen Schulessen auch für Gutverdienereltern geübt. Damit setzt er sich schon mal von der SPD ab, für die das Thema heilig ist. Außerdem will er Empfänger von Sozialleistungen als Reinigungskräfte einsetzen, damit Berlin wieder sauberer wird. Das sind so Evers erste Duftmarken.
0: Das ist die politische Seite, aber auch privat müssen ihn die Berlinerinnen und Berliner ja noch kennenlernen.
1: Evers ist 46, in Herdecke in Nordrhein-Westfalen geboren. Aufgewachsen ist er im politisch tiefschwarzen Paderborn. Dann kam er zum Jurastudium nach Potsdam und seit einem Vierteljahrhundert ist er hier in Berlin. Evers ist verheiratet, schwul, macht daraus kein Geheimnis, stellt es aber auch nicht ins Schaufenster. Er gilt als Filmfan, musikalisch eher flexibel, hört mal Schlager, war aber am Samstag auch bei den Pet Shop Boys in der Waldbühne. Außerdem wohnt er in Treptow-Köpenick, käme nach dem Spandauer Kai Wegner als Regierender, also genau aus der anderen Ecke Berlins.
0: Die CDU kürt heute Stefan Evers zu ihrem Spitzenkandidaten. Gut 2 Monate vor der Wahl werden die Karten damit neu gemischt. 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

0: Einen ganz entspannten Start in die neue Woche wünschen wir Ihnen. Vielleicht haben Sie ja heute sogar den ersten Urlaubstag. Es sei Ihnen sehr gegönnt. Erholen Sie sich gut. Und wenn es dann noch auf Reisen geht, nehmen Sie uns unbedingt mit.
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5: Es ist kurz vor sieben. Jetzt alles, was wichtig ist aus Berlin-Brandenburg, Deutschland und der Welt. 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
7: Guten Morgen. Stefan Evers soll heute offiziell zum CDU-Spitzenkandidaten für die Abgeordnetenhauswahl gekürt werden. Dazu kommt am späten Nachmittag der Landesvorstand zusammen. Schon vergangenen Freitag hatten die 12 CDU-Kreisverbandsvorsitzenden die Nominierung Evers empfohlen. Evers soll auf Kai Wegner folgen, der vergangene Woche von der Spitzenkandidatur zurückgetreten war. Wegner stand seit Monaten unter Druck, unter anderem wegen seines Stromausfall-Krisenmanagements. Gute Nachrichten vom Dreieckfunkturm. Nach stundenlanger Verzögerung sind die Einhubarbeiten an der Ringbahnbrücke anscheinend erstmal größtenteils abgeschlossen. Jedenfalls kann die S-Bahn auf dem westlichen Ring seit heute früh wieder fahren. Am Wochenende hatte ein Spezialkran mehrere jeweils hunderte Tonnen schwere Brückenelemente auf die Pfeiler gesetzt. Wegen starken Windes mussten die Arbeiten gestern für mehrere Stunden unterbrochen werden. Nach der Geiselnahme in Marienfelde sitzt der mutmaßliche Täter in Untersuchungshaft. Ein Ermittlungsrichter hat am Abend Haftbefehl erlassen. Der Mann soll am Freitagabend eine Supermarktkassiererin als Geisel genommen haben. Er hielt sie fast 12 Stunden in einem Supermarkt an der Hildburghauser Straße fest, bevor die Polizei ihn mit einem Taser überwältigte. Die Tabaksteuer soll, wie es aussieht, stärker steigen als bisher geplant. Das meldet das Redaktionsnetzwerk Deutschland. Bis zum Jahr 2030 soll der Preis für eine Packung Zigaretten schrittweise auf 11,78 Euro steigen. Das wären etwa 40 Cent mehr als bisher vorgesehen. Außerdem soll auch die Steuer auf Tabak für selbstgedrehte Zigaretten stärker steigen. Grund für die Änderung ist eine Lücke im Bundeshaushalt. Außerdem diene der höhere Preis dem Schutz der öffentlichen Gesundheit. Bei einem Feuer in einer Bar in der thailändischen Hauptstadt Bangkok hat es mindestens 27 Tote gegeben. Zudem wurden viele Verletzte in Krankenhäuser gebracht. Der Brand brach gegen Mitternacht Ortszeit nahe dem Chatuchak-Markt aus, eine Gegend, die sowohl bei Einheimischen als auch Touristen beliebt ist. Näheres zu den Opfern ist noch nicht bekannt und auch die Brandursache muss noch ermittelt werden. Alexander Zverev hat das Finale des Grand-Slam-Turniers in Wimbledon verloren. Er unterlag dem Weltranglisten-Ersten Jannik Sinner aus Italien mit 1:3 Sätzen. Zverev verpasste damit den ersten deutschen Wimbledon-Sieg im Männereinzel seit Michael Stich 1991.
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8: Mit Alexandra Eckel. Die BVG startet die Erneuerung des Waisentunnels. Seit 8 Jahren fahren auf der Verbindung der U5 mit den Großprofilnetzlinien U6 bis U9 keine Züge mehr. Nun beginnt der Neubau. Der Tunnel ermöglicht auch eine flexible Anbindung an die U-Bahn-Werkstätten.
5: Kurz nach 7 ist es am Montag. Schönen guten Morgen, der Berliner Rundfunk 91.4. Ja, da sehen wir es mal wieder, auch in den Ferien. Leider Stau auf dem Stadtring A100. Hier ist ein Update von Schmitti im Verkehrsstudio.
9: Jo, schönen guten Morgen. Also Richtung Wedding aktuell Stau oder stockender Verkehr ab dem Britzer Tunnel bis zum Kreuz Schmargendorf und Richtung Süd ab Detmolder bis zur Albuinstraße. Bitte beidseitig rund 10 Minuten mehr einplanen. Dann gab es einen Wasserrohrbruch am Wochenende in Weißensee auf der Berliner Allee. Deshalb ist stadteinwärts immer noch gesperrt zwischen der Langhans und der Lederstraße. Und Vorsicht bitte auf der A10 im nördlichen Berliner Ring in Fahrtrichtung Prenzlau. Zwischen Dreieck-Havelland und Oberkrämer ist ein Fahrzeug liegen geblieben. Es wird geblitzt in Schöneweide, schneller Straße statt auswärts. In Schönefeld am Seegraben, in Potsdam auf der Michendorfer Chaussee und B96 zwischen Oranienburg Nord und Zentrum. Dankeschön für Ihre Staus und Blitzer unter Berlin 201 91 390 und ich wünsche eine gute Fahrt.
5: Im Berliner Raum ist es jetzt schon sehr sonnig. In Brandenburg kann es heute früh stellenweise noch wolkiger sein. Im Laufe des Tages kommt die Sonne aber überall zum Zuge und es bleibt überwiegend trocken. Nur einzelne Schauer und Gewitter sind möglich. Und dabei steigen die Temperaturen von jetzt 17 bis 19 Grad auf maximal 29 Grad an. Morgen am Dienstag, ähnlich wie heute, dann erwarten wir 27 Grad.
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5: Den allerschönsten Montagmorgen wünschen wir Ihnen. Die erste volle Ferienwoche und die startet mit einem Update von der Ringbahnbrücke. Unser Berlin-Reporter Henry Parzefall schaut sich gleich für Sie die neuen Brückenteile an, die übers Wochenende mit einem Spezialkran eingehoben worden sind. Ja, und außerdem fährt die Ringbahn seit dem frühen Morgen wieder. Wie reibungslos das läuft, sagt Ihnen Henry auch. Gleich um 7.10 Uhr nach Kobe und nach Genesis.

0: spektakuläre Bilder, die sich nicht nur ein paar Brücken- und Baustellenverrückte im Livestream angeguckt haben. Einen guten Morgen am Montag. Hier sind Simone Panteleit und Team beim Berliner Rundfunk 91.4. Ja, am Wochenende sind die neuen vormontierten Teile für die Ringbahnbrücke eingesetzt worden. Vom Ersatzverkehr auf dem Ring merkt man nichts mehr. Die Ringbahn fährt inzwischen wieder durch. Gute Nachrichten, die es heute früh auch schon von Schmitti im Verkehrsstudio gab. Westend jedenfalls sieht heute früh auf einmal anders aus, sagt unser Berlin-Reporter Henry Parzefall. Er ist jetzt eine Brücke weiter am S-Bahnhof Westkreuz, wo man auf die Ringbahnbrücke wiederum einen hervorragenden Blick hat.
1: Meine Reaktion, als ich gerade die Treppe von der S-Bahn hochgekommen bin, war so ein leises Boah, krass. Ich habe es ja mehrmals gesehen, auch nach dem Abriss. Eine Riesenlücke. 3 Tage später ist da jetzt eine Brücke. Es ist wirklich krass. 320 Tonnen war das schwerste Stahlteil schwer, was hier eingehoben wurde. Mit einem Spezialkran, der steht auch noch hier. Der kann theoretisch das Doppelte heben. Und es ist auch so schnell gegangen, weil die Teile vorgefertigt waren. Die hat man im Werk vorgefertigt, dann mit einem Schwerlasttransporter hergebracht. Und hier wurden sie dann zu 6 Großbauteilen zusammengebaut und jetzt in 5-6 Meter Höhe eingehoben. Die haben so eine rote Farbe, das sieht man auch. Der Rohbau sieht im Grunde aus, als würde er schon rosten. Ist nicht so. Die Stahlüberbauten bestehen aus wetterfestem Baustahl. Der bildet so eine Patina an der Oberfläche, die ist rostfarben, hat den großen Vorteil, dass sonst kein Korrosionsschutz nötig ist, was natürlich hier die Arbeiten über den Gleisen deutlich verringert. Es ist ein Riesenschritt geschafft und trotzdem dauert es noch ein Jahr. Sommer 2027 soll die Brücke fertig sein.
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12: Es ist 7:30. Jetzt alles, was wichtig ist aus Berlin-Brandenburg, Deutschland und der Welt. 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
14: Guten Morgen. Die Berliner CDU will heute Finanzsenator Evers offiziell zum Spitzenkandidaten für die Abgeordnetenhauswahl machen. Die Nominierung durch den Landesvorstand gilt als Formsache. Die Ringbahn kann seit heute früh wieder durchfahren. Seit Freitagmittag war sie unterbrochen wegen der Bauarbeiten an der Ringbahnbrücke. Am Wochenende waren hunderte Tonnen schwere Brückenteile auf die Pfeiler eingehoben worden. Nach der Geiselnahme in Marienfelde sitzt der mutmaßliche Täter seit dem Abend in Untersuchungshaft. Er soll von Freitagabend bis Samstagvormittag eine Supermarktkassiererin fast 12 Stunden als Geisel genommen haben. Alexander Zverev hat das Finale in Wimbledon verloren. Er unterlag dem Weltranglisten-Ersten Jannik Sinner aus Italien in 4 Sätzen.
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15: Mit Alexandra Eckel. Der Bezirk Marzahn-Hellersdorf sucht Betreiber für neue Hundeauslaufgebiete für die rund 13.000 gemeldeten Hunde im Bezirk. Neben dem am Geraer Ring sind noch 3 weitere Auslaufgebiete geplant. Am Landsberger Tor, am Oberfeldpark Biesdorf und an der Ransdorfer Straße. Bewerbungen sind bis Ende August möglich.
16: Es ist kurz nach 7:30. Schönen Montagmorgen. Hier ist der Berliner Rundfunk 91.4. Ein bisschen extra Zeit brauchen Sie heute früh auf der A10 und dem Stadtring A100. Ansonsten ist es vergleichsweise ruhig für einen Montag. Schmitti im Verkehrsstudio weiß mehr.
17: Ja, also auf der A100, da haben wir Richtung Wedding jetzt zäh fließenden Verkehr ab dem Britzer Tunnel bis zum Kreuz Schmargendorf und Richtung Süd sogar eine Viertelstunde anstehen ab Detmolder bis zur Alboinstraße. Die A10, der westliche Berliner Ring, in Fahrtrichtung Hamburg. Hier mal wieder 10 Minuten Baustellenstau zwischen Großkreuz und Vöben. Und Achtung noch auf dem nördlichen Ring in Fahrtrichtung Prenzlau. Dort ist zwischen Dreikafeland und Oberkrämern Fahrzeug liegen geblieben. Die neuesten Blitzer, Wedding, Prinzenallee, Tempelhof, Manteuffelstraße, in Starken auf der Heerstraße, in Potsdam auf der Michendorfer Chaussee und im Dreieck Spreeau auf der Überleitung von der A12 zur A10, dem östlichen Berliner Ring. Dankeschön für Ihre Staus und Blitzer unter Berlin 201 91 390 und allen unterwegs eine gute Fahrt.
12: Stellenweise ist es noch ganz schön wolkig heute früh, aber es soll freundlicher werden im Tagesverlauf. Bis zu 11 Stunden Sonne sind an diesem Montag möglich. Am Himmel tummeln sich später zwar auch mal dichtere Quellwolken, es sollen aber nur ganz einzelne Schauer und Gewitter runterkommen. Von jetzt 17, 18 Grad steigen die Temperaturen auf maximal 29 Grad an. Morgen am Dienstag erwarten wir 27 Grad und ansonsten ein ähnliches Wechselspiel aus Sonne und Wolken, dabei auch überwiegend trocken.
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12: Hallo und herzlich willkommen hier bei uns am Montag. Vielen lieben Dank, dass wir Sie in die neue Woche begleiten dürfen. Das tun wir mit Ihrer Lieblingsmusik, wie gleich von Bruno Mars und von Wham. Und danach gibt es wie immer um 7.40 Uhr Ihre tägliche Portion Alltagswissen. Und da geht es heute um eine Art Schimpfwort, aber nettes, das Ihnen vielleicht in Ihrem Urlaub in Süddeutschland begegnen wird. Hallodri. Warum leichtfertige Menschen so bezeichnet werden, das hören Sie bei Warum Darum.
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0: Guten Morgen um 7.42 Uhr.
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0: Warum werden leichtfertige Menschen als Hallodri bezeichnet? Es klingt sehr bayerisch, dieses Hallodri. Und tatsächlich verwendet man diese Bezeichnung auch am ehesten in Süddeutschland und Österreich. Sie stammt aber vermutlich noch viel weiter aus dem Süden. Der Ursprung des Begriffs lautet Allotria, kommt aus dem Altgriechischen und bedeutet fremdartig oder anders. Im 17. Jahrhundert haben humanistische Gelehrte diesen Begriff übernommen für etwas, das für sie fremdartig oder ungewöhnlich war. Sie machten sich nämlich nicht ausnahmsweise mal nur schwerwiegende Gedanken über Gott und die Welt, sondern schrieben manchmal auch Spottgedichte und machten Wortwitze. Und aus diesem Allotria hat sich im süddeutschen Raum die Bezeichnung Hallodri entwickelt für einen Mann, der nicht sonderlich zuverlässig ist.
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0: Einen wunderschönen guten Morgen. Simone Panteleit und Team hier beim Berliner Rundfunk 91.4. Wir starten gemeinsam in die neue Woche und gleichzeitig in die letzte Woche der Fußball-WM. Genau 100 Spiele liegen hinter uns. Jetzt sind nur noch 4 Teams übrig. Frankreich, Spanien, England und Argentinien stehen im Halbfinale. Und unser Sportexperte Jonas Bönstedt sagt Ihnen, wer es am Ende macht.
1: Ja, wenn das immer so einfach wäre. Selten war eine WM so ausgeglichen. Alles total knappe Spiele und das Halbfinale, das ist jetzt auch wirklich Weltklasse. Die Top 4 der FIFA-Weltrangliste, die stehen noch drin. Da wird sich echt keiner was schenken. Da werden wir kein knackiges 7-1 nochmal erleben. Wenn ich trotzdem tippen müsste, dann sage ich, Frankreich macht's.
0: Okay, das halten wir fest. Mein persönlicher Favorit ist ja leider raus, Norwegen. Trotzdem ist mein Instagram-Feed gerade voll mit Erling Haaland.
1: Ja, weil er gerade nicht nur sportlich, sondern auch menschlich begeistert. Nach dem Aus gegen England ist er nicht in der Kabine verschwunden, sondern direkt zu den norwegischen Fans gegangen. Hat Autogramme geschrieben und einen kleinen Jungen mit Wikingerhelm auf den Arm genommen. Die Bilder, die sind überall.
0: Und lustig ist er auch noch. Also gefühlt besteht gerade das halbe Internet aus Haaland-Memes.
1: Absolut. Sein Laufstil, seine Interviews, alles geht viral. Und Mucke von ihm, die gibt's jetzt sogar auch noch. Mit 16 hat Haaland mal einen Rap-Song aufgenommen. Und davon hat Star-DJ Kygo jetzt einen Remix rausgebracht.
0: Also Fußballer, Entertainer und irgendwie auch fast Musiker. Erling Haaland ist der Sieger der Herzen bei dieser Fußball-Weltmeisterschaft. Morgen geht's dann auch sportlich weiter. Frankreich gegen Spanien ist das erste WM-Halbfinale. Anpfiff ist um 21 Uhr. 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
10: Guten Morgen. Nach dem Rückzug von Kai Wegner will die CDU Stefan Evers möglichst schnell zu ihrem Spitzenkandidaten küren. Schon heute am späten Nachmittag kommt dafür der Landesvorstand zusammen. Er will der Empfehlung der 12 CDU-Kreisverbandsvorsitzenden folgen und Evers nominieren. Am vergangenen Freitag hatte Kai Wegner seinen Rücktritt von der Spitzenkandidatur erklärt. Er war in den letzten 6 Monaten wegen seines Stromausfallkrisenmanagements bzw. einiger Unwahrheiten immer stärker unter Druck geraten. Die Bauarbeiten für die neue Ringbahnbrücke haben am Wochenende einen großen Schritt nach vorne gemacht. Der Einbau der Stahlträger ist größtenteils abgeschlossen. Die darunterliegenden Gleise der Ringbahn sind seit heute früh wieder freigegeben. Am Wochenende hatte ein Spezialkran mehrere jeweils 100 Tonnen schwere Brückenelemente auf die Pfeiler gesetzt. Wegen starken Windes mussten die Arbeiten gestern für mehrere Stunden unterbrochen werden. Der mutmaßliche Geiselnehmer von Marienfelde kommt in Untersuchungshaft. Das hat ein Haftrichter am Abend entschieden. Dem Tatverdächtigen werden unter anderem erpresserischer Menschenraub und räuberische Erpressung vorgeworfen. Der 29-Jährige soll am Freitagabend einen Supermarkt in Marienfelde überfallen und eine Mitarbeiterin als Geisel genommen haben. Erst nach fast 12 Stunden konnte die Polizei den Mann mit einem Taser überwältigen. Die schwarz-rote Koalition will die Tabaksteuer anscheinend stärker erhöhen als bisher geplant. Das schreibt das Redaktionsnetzwerk Deutschland. Der Preis für eine Packung Zigaretten soll bis zum Jahr 2030 schrittweise auf fast 12 Euro steigen. Das sind etwa 40 Cent mehr als bisher geplant. Gleichzeitig soll auch die Besteuerung von Feinschnitt, also von Tabak für selbstgedrehte Zigaretten, stärker angehoben werden. Mit dem stärkeren Anstieg will die Regierung eine Lücke im Bundeshaushalt schließen. Bei einer Brandkatastrophe in einem Pub in der thailändischen Hauptstadt Bangkok sind mindestens 27 Menschen ums Leben gekommen. Zudem ist von zahlreichen Verletzten die Rede. Ob sich darunter auch Touristen befinden, ist noch nicht bekannt. Der betroffene Pub liegt in einem Bezirk von Bangkok, der vor allem an Wochenenden von Zehntausenden Menschen besucht wird, darunter auch viele Ausländer. Warum das Feuer in dem Lokal ausbrach, ist noch unklar. Alexander Zverev hat das Finale von Wimbledon verloren. Gegen den Weltranglisten-Ersten Jannik Sinner unterlag er mit 1:3 Sätzen. Trotz der Niederlage rückt Zverev in der Weltrangliste auf Platz 2 vor.
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11: Mit Alexandra Eckel. Die BVG startet die Erneuerung des Waisentunnels. Seit 8 Jahren fahren auf der Verbindung der U5 mit den Großprofilnetzlinien U6 bis U9 keine Züge mehr. Nun beginnt der Neubau. Der Tunnel ermöglicht auch eine flexible Anbindung an die U-Bahn-Werkstätten.
12: Kurz nach 8 ist es Guten Morgen, der Berliner Rundfunk 91.4. Es wird zwar nicht schlimmer, aber auch nicht besser auf dem Stadtring A100. Es begleitet uns wieder der tägliche Baustellenstau. Mehr von Schmitti im Verkehrsstudio.
13: Guten Morgen. Also in Fahrtrichtung Wedding geht's jetzt los mit C-Fließendem Verkehr ab der Einfahrt Gerade Straße. Erstmal bis zum Kreuz Schöneberg und dahinter ab dem Innsbrucker Platz dann nochmal 15 Minuten plus bis zur Baustelle Höhe Detmolder Straße. Genauso viel extra Zeit brauchen Sie jetzt auch in Richtung Süd ab dem Kreuz Schmargendorf bis zur Albuinstraße. Die S-Bahn meldet aktuell einen Polizeieinsatz in einem Zug am BER und deshalb sind aktuell die Linien S85 und S9 zwischen Schönefeld und dem BER unterbrochen. Die A10, der westliche Berliner Ringfahrt Richtung Hamburg, hier schon wieder eine Viertelstunde Baustellenstau zwischen Großkreuz und Vöben. Und Achtung, auf dem nördlichen Berliner Ring in Richtung Prenzlau zwischen Dreikaferland und Oberkrämer ist ein Fahrzeug liegen geblieben. Die neuesten Blitzer stehen im Wedding auf der Prinzenallee, Tempelhof, Manteuffelstraße, in Starken auf der Heerstraße, in Potsdam auf der Michendorfer Chaussee und direkt im Dreieck Spreeau auf der Überleitung von der A12 zur A10, dem östlichen Berliner Ring. Fahren Sie schön vorsichtig und wenn Sie noch was ergänzen wollen, rufen Sie mich gern an. Würde mich freuen, Berlin 201 91 390.
12: Stellenweise sehr wolkig heute früh. Später kann sich die Sonne aber überall immer besser durchsetzen und es sind nur vereinzelte Schauer oder Gewitter möglich. Die meiste Zeit soll es trocken bleiben. Die Temperaturen steigen dabei auf maximal 29 Grad an. Aktuell haben wir Frühwerte um 17 bis 19 Grad. Morgen am Dienstag, ähnlich wie heute, bei 27 Grad.
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12: Happy Montag und liebe Grüße auf die Arbeit, wo die Kollegendichte schon weniger wird in der ersten Sommerferienwoche. Keine Ferien, nicht mal ein Sommerpäuschen wird es für den stellvertretenden CDU-Chef und Finanzsenator in Berlin geben. Sie haben es bei Sebastian in den Nachrichten gehört. Nachher wird Stefan Evers zum neuen Spitzenkandidaten gekürt. Unser Berlin-Reporter Henry Parzefall ist gleich am Roten Rathaus und fragt bei Ihnen nach, was Sie zum Wechsel im längst laufenden Wahlkampf sagen. Um 8:10 Uhr nach Gott hier zusammen mit Kimbra.

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0: Wer einmal lügt, dem glaubt man nicht. Sie kennen das Sprichwort. Und wenn jemand womöglich mehrfach gelogen hat, dann ist es endgültig aus mit dem Vertrauen. Hier ist Ihr Berliner Rundfunk 91.4 am Montag mit Simone Panteleit und Team. Die Berliner CDU bekommt heute einen neuen Spitzenkandidaten für die Wahl im September. Finanzsenator und ja auch Kultursenator Stefan Evers soll retten, was Kai Wegner gegen die Wand gefahren hat. Evers ist ja auch stellvertretender CDU-Chef in Berlin und nun also soll er den Wahlkampf bestreiten. Um den Job ist er nicht zu beneiden. Nach dem neuen und dem alten Spitzenkandidat der CDU fragt jetzt unser Berlin-Reporter Henry Parzefall bei Menschen hier bei uns in der Stadt. Er ist vorm Roten Rathaus.
1: Die Regenbogenflagge weht noch hier außen am Roten Rathaus. Die hat Kai Wegner am Freitag noch aufgehängt, quasi die letzte Amtshandlung, bevor er dann bekannt gegeben hat, dass er nicht weiter kandidieren möchte. Bürgermeister bleibt da, bis hier jemand das Büro übernimmt. Was sagen Sie, wie groß ist das Verständnis für seine Entscheidung? Nena hat einen Grund genannt, woran es liegen könnte.
2: Also ich glaube, weiß nicht, wenn man die Leute fragt, dann eher Unzufriedenheit, ne? Also ich weiß nicht, ob die das Ruder noch rumreißen können für die Wahlen.
1: Stefan Evers wird's der richten für die Berliner CDU. Das hat Micha gerade gesagt.
3: Da muss ich leider sagen, den kenne ich gar nicht.
1: Das ist ein Problem, was die Berliner CDU jetzt natürlich hat, so kurzfristig vor der Wahl noch mal einen neuen Spitzenkandidat an den Start zu bringen. Volker noch kurz dazu.
4: Ich halte mich aus Politik eigentlich raus. Alles nur Chaos.
1: Also heißt jetzt auch Nachfolger Stefan Evers, haben Sie auch nicht wirklich ein Gefühl zu, oder?
4: Keine Ahnung, wer das ist.
1: Ja, 10 Wochen bleiben der Berliner CDU jetzt noch, Stefan Evers bekannt zu machen. Heute Abend muss erst der Landesvorstand noch sein Go geben. Und bei uns liegt noch die Zusage zum Kiezspaziergang von Kai Wegner. Den würden wir natürlich auch machen mit Stefan Evers. Eingeladen haben wir vor dem 20. September alle im Abgeordnetenhaus vertretenen Parteien.
0: Ja, Herr Evers, das ist schon mal die Einladung dazu vor der offiziellen Einladung, die dann rausgeht, wenn Sie zum Spitzenkandidat gemacht worden sind nachher. 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
12: 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Jetzt alles, was wichtig ist aus Berlin-Brandenburg, Deutschland und der Welt. Hier ist Sebastian Pasutti.
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13: Guten Morgen. Stefan Evers soll heute offiziell zum neuen CDU-Spitzenkandidaten gekürt werden. Der CDU-Landesvorstand will ihn offiziell nominieren. Die Ringbahn kann seit heute früh wieder durchfahren. Seit Freitagmittag war sie unterbrochen wegen der Bauarbeiten an der Ringbahnbrücke. Am Wochenende waren hunderte Tonnen schwere Brückenteile auf die Pfeiler eingehoben worden. Der mutmaßliche Geiselnehmer von Marienfelde kommt in Untersuchungshaft. Das hat ein Haftrichter am Abend entschieden. Er hatte eine Supermarktmitarbeiterin Freitagabend als Geisel genommen. Erst nach 12 Stunden konnte die Polizei den Mann überwältigen. Alexander Zverev hat das Finale von Wimbledon verloren. Der Hamburger unterlag dem Italiener Jannik Sinner in 4 Sätzen.
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14: Mit Alexandra Eckel. Der Bezirk Marzahn-Hellersdorf sucht Betreiber für neue Hundeauslaufgebiete für die rund 13.000 gemeldeten Hunde im Bezirk. Neben dem am Gehraer Ring sind noch 3 weitere Auslaufgebiete geplant. Am Landsberger Tor, am Oberfeldpark Biesdorf und an der Rahnsdorfer Straße. Bewerbungen sind bis Ende August möglich.
12: Kurz nach 9:30 ist es Guten Morgen, der Berliner Rundfunk 91.4. In Mitte ist auf der Invalidenstraße ein LKW beim Abbiegen mit einer Straßenbahn zusammengestoßen. Welche Auswirkungen das jetzt hat, weiß Schmitti im Verkehrsstudio.
15: Guten Morgen. Also die Invalidenstraße ist zwischen Hessische und Caroline-Michaelis-Straße voll gesperrt.
10: Die M5 ist zwischen dem Hackeschen Markt und Hauptbahnhof unterbrochen, die M8 zwischen dem U-Bahnhof Naturkundemuseum und dem Hauptbahnhof und die M10 zwischen Naturkundemuseum und Turmstraße wird eine Weile dauern, bis wir da wieder Freifahrt haben. Stadtring 100 Richtung Wedding aktuell zäh fließender Verkehr ab der Einfahrt Grade Straße bis zum Kreuz Schmargendorf und Richtung Süd sogar eine Viertelstunde anstehen ab Detmolder bis zur Albuinstraße. Genauso viel extra Zeit brauchen Sie mittlerweile auch auf der A10, dem westlichen Berliner Ring Richtung Hamburg und zwar zwischen Großkreuz und Vöben an der Baustelle dort. Die neuesten Blitzer Kreuzberg, Lindenstraße, in Tiergarten Altona Straße, in Britz auf dem Britzerdamm und A10 nördlicher Berliner Ring Richtung Hamburg, kurz hinter Birkenwerder. Dankeschön für Ihre Staus und Blitzer unter Berlin 201 91 390 und ich wünsche eine gute Fahrt.
12: Der Start in den Tag fällt vielerorts trübe aus mit dichten Wolken. Im Tagesverlauf kann sich dann aber überall immer mehr die Sonne durchsetzen und es bleibt die meiste Zeit trocken, nur einzelne Schauer und Gewitter sind möglich. Die Temperaturen steigen dabei von jetzt 17 bis 19 Grad auf maximal 29 Grad an. Morgen am Dienstag ähnlich wie heute, dann erwarten wir 27 Grad.
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12: Und wir hören jetzt einen Mann, der viele Jahre lang im Atlantik-Hotel in Hamburg gelebt hat. Und sofort wissen Sie, wer gemeint ist. Genau, Udo Lindenberg. Wie er da gehaust hat, kann man sich seit kurzem ansehen im Rock'n'Pop-Museum in Udo Lindenbergs Geburtsstadt Gronau. Alle Möbel aus seinem Originalzimmer wurden da aufgebaut, inklusive dem roten Ledersofa und Spiegel an der Decke. Auf dem Couchtisch stehen Nasenspray, eine Schale mit Lakritzschnecken und ein Energydrink. Wir hören Udo Lindenberg jetzt mit Sonderzug nach Pankow. Ihnen einen schönen Montagmorgen. 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

0: Der Berliner Rundfunk 91.4 am Montag. Schönen guten Morgen. Es liegen wirklich dramatische Tage hinter der Berliner CDU, aber wer hätte es gedacht? Die Hoffnung auf einen Wahlsieg ist zurück. Und diese Hoffnung hat einen Namen. Stefan Evers. Er soll heute offiziell zum Spitzenkandidaten gekürt werden. Sebastian Pasutti aus unserer Nachrichtenredaktion. Warum glaubt die CDU, dass sie die Wahl mit Evers noch gewinnen kann?
1: In erster Linie mal, weil er nicht Kai Wegner ist. Nicht wenige in den Gremien und an der Basis glauben, viele würden uns schon gerne wählen, auch um einen linksgrünen Senat zu verhindern. Aber Kai Wegner und seine Skandale würden die Wähler abschrecken. Das wäre dann das Thema an den Wahlkampfständen gewesen. Kai Wegner lügt, Kai Wegner spielt nur Tennis und so weiter. Aber dieser Ballast ist nun weg.
0: Aber das ist nicht das Einzige, was der CDU Hoffnung macht. Sie scheint auch ziemlich glücklich mit ihrem neuen Spitzenkandidaten zu sein.
1: Vor allem, weil er weniger Angriffsfläche als Kai Wegner bietet. Ist ja kein Geheimnis, in den anderen Parteizentralen haben sich doch schon alle auf Wegner gefreut. Skandal folgte auf Unwahrheit, folgte auf Skandal. Das wäre fast zu einfach geworden. Stattdessen bekommen sie es jetzt mit Evers zu tun. Der gilt als redegewandt, als fleißig, wird von Teilen der Opposition sogar geschätzt. Was es ihm übrigens auch einfacher macht, vor die Wählerinnen und Wähler zu treten und zu sagen, wählt mich, ich bekomme danach eine stabile Machtalternative zu einem linksgeführten Senat hin.
0: Das hört sich für die CDU alles sehr gut an. Ein großes Problem hat Evers aber. Ihm bleiben bis zur Wahl nur 2 Monate. Das ist sehr wenig, vor allem um bekannter zu werden. Immerhin hat er politisch am Wochenende schon mal einen rausgehauen.
1: Er hat zum Beispiel Kritik am kostenlosen Schulessen auch für Gutverdienereltern geübt. Damit setzt er sich schon mal von der SPD ab, für die das Thema heilig ist. Außerdem will er Empfänger von Sozialleistungen als Reinigungskräfte einsetzen, damit Berlin wieder sauberer wird. Das sind so Evers erste Duftmarken.
0: Das ist die politische Seite, aber auch privat müssen ihn die Berlinerinnen und Berliner ja noch kennenlernen.
1: Evers ist 46, in Herdecke in Nordrhein-Westfalen geboren. Aufgewachsen ist er im politisch tiefschwarzen Paderborn. Dann kam er zum Jurastudium nach Potsdam und seit einem Vierteljahrhundert ist er hier in Berlin. Evers ist verheiratet, schwul, macht daraus kein Geheimnis, stellt es aber auch nicht ins Schaufenster. Er gilt als Filmfan, musikalisch eher flexibel, hört mal Schlager, war aber am Samstag auch bei den Pet Shop Boys in der Waldbühne. Außerdem wohnt er in Treptow-Köpenick, käme nach dem Spandauer Kai Wegner als Regierender, also genau aus der anderen Ecke Berlins.
0: Die CDU kürt heute Stefan Evers zu ihrem Spitzenkandidaten. Gut 2 Monate vor der Wahl werden die Karten damit neu gemischt. 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

0: Mit Toto geht's nach Afrika an diesem Montagmorgen. Und wohin geht's für Sie in diesem Sommer?
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5: Heute der Kinder an die Macht e.V. 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Was den Verein aus Lichtenberg antreibt, erklärt Henry Schulz.
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10: Es ist kurz vor 9. Jetzt alles, was wichtig ist aus Berlin-Brandenburg, Deutschland und der Welt. Hier ist Sebastian Pasutti.
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11: Guten Morgen. Stefan Evers soll heute offiziell zum CDU-Spitzenkandidaten für die Abgeordnetenhauswahl gekürt werden. Dazu kommt am späten Nachmittag der Landesvorstand zusammen. Schon vergangenen Freitag hatten die 12 CDU-Kreisverbandsvorsitzenden die Nominierung Evers empfohlen. Evers soll auf Kai Wegner folgen, der vergangene Woche von der Spitzenkandidatur zurückgetreten war. Wegner stand seit Monaten unter Druck, unter anderem wegen seines Stromausfall-Krisenmanagements. Gute Nachrichten vom Dreieckfunkturm. Nach stundenlanger Verzögerung sind die Einhubarbeiten an der Ringbahnbrücke anscheinend erstmal größtenteils abgeschlossen. Jedenfalls kann die S-Bahn auf dem westlichen Ring seit heute früh wieder fahren. Am Wochenende hatte ein Spezialkran mehrere jeweils hunderte Tonnen schwere Brückenelemente auf die Pfeiler gesetzt. Wegen starken Windes mussten die Arbeiten gestern für mehrere Stunden unterbrochen werden. Nach der Geiselnahme in Marienfelde sitzt der mutmaßliche Täter in Untersuchungshaft. Ein Ermittlungsrichter hat am Abend Haftbefehl erlassen. Der Mann soll am Freitagabend eine Supermarktkassiererin als Geisel genommen haben. Er hielt sie fast 12 Stunden in einem Supermarkt an der Hildburghauser Straße fest, bevor die Polizei ihn mit einem Taser überwältigte. Die Tabaksteuer soll, wie es aussieht, stärker steigen als bisher geplant. Das meldet das Redaktionsnetzwerk Deutschland. Bis zum Jahr 2030 soll der Preis für eine Packung Zigaretten schrittweise auf 11,78 Euro steigen. Das wären etwa 40 Cent mehr als bisher vorgesehen. Außerdem soll auch die Steuer auf Tabak für selbstgedrehte Zigaretten stärker steigen. Grund für die Änderung ist eine Lücke im Bundeshaushalt. Außerdem diene der höhere Preis dem Schutz der öffentlichen Gesundheit. Bei einem Feuer in einer Bar in der thailändischen Hauptstadt Bangkok hat es mindestens 27 Tote gegeben. Zudem wurden viele Verletzte in Krankenhäuser gebracht. Der Brand brach gegen Mitternacht Ortszeit nahe dem Chatuchak-Markt aus, eine Gegend, die sowohl bei Einheimischen als auch Touristen beliebt ist. Näheres zu den Opfern ist noch nicht bekannt und auch die Brandursache muss noch ermittelt werden. Alexander Zverev hat das Finale des Grand-Slam-Turniers in Wimbledon verloren. Er unterlag dem Weltranglisten-Ersten Jannik Sinner aus Italien mit 1:3 Sätzen. Zverev verpasste damit den ersten deutschen Wimbledon-Sieg im Männereinzel seit Michael Stich 1991.
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13: Mit Alexandra Eckel. Die BVG startet die Erneuerung des Waisentunnels. Seit 8 Jahren fahren auf der Verbindung der U5 mit den Großprofilnetzlinien U6 bis U9 keine Züge mehr. Nun beginnt der Neubau. Der Tunnel ermöglicht auch eine flexible Anbindung an die U-Bahn-Werkstätten.
10: Kurz nach 9 haben wir es. Schönen guten Morgen, der Berliner Rundfunk 91.4. Auf der A111 gibt es jetzt einen dicken Stau wegen eines Schlaglochs. Schmitti im Verkehrsstudio weiß mehr.
14: Guten Morgen, es betrifft alle, die stadteinwärts unterwegs sind. Zwischen Tunnel Ortskern Tegel und Holzhauser Straße musste die linke Spur gesperrt werden. Es staut sich jetzt schon ab der Schulzendorfer Straße mit 25 Minuten Passierdauer. Stadtring 100, da hat sich noch nicht viel geändert. Richtung Wedding heute nur zäh fließender Verkehr ab Einfahrt Gerade Straße bis Kreuz Schmargendorf und in Richtung Süd allerdings eine Viertelstunde anstehen ab Detmolder bis zur Albuinstraße. Und genauso viel extra Zeit brauchen sie auch auf der A10 im westlichen Berliner Ring Richtung Hamburg. Und zwar zwischen Großkreuz und Vöben. Hier staut es sich mal wieder an der Baustelle dort. Es wird geblitzt in Kreuzberg-Lindenstraße, Tiergarten-Altonaer-Straße, in Britz auf dem Britzer Damm, in Cottbus auf dem Merzdorfer Weg und auf der A11 Richtung Stettin zwischen Werbelin und Korin. Kommen Sie gut an. Dankeschön für Ihre Staus und Blitzer unter Berlins 201 91 390.
10: Im Lauf des Tages machen die Wolken immer mehr Platz für die Sonne und es bleibt überwiegend trocken. Nur einzelne Schauer und Gewitter sind möglich. Von jetzt 17 bis 19 Grad steigen die Temperaturen auf maximal 29 Grad an. Morgen am Dienstag, ganz ähnlich wie heute, dann erwarten wir 27 Grad.
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10: Sehr gerne bei Ihnen an diesem Montagmorgen und das gleich mit einem Update zum Neubau der Ringbahnbrücke von unserem Berlin-Reporter Henry Parzefall. In Westend wurden übers Wochenende neue Brückenteile mit Spezialkran eingehoben. Und warum die Optik der neuen Teile etwas irreführend ist und wie der weitere Zeitplan aussieht, das sagt Ihnen Henry um 9.10 Uhr nach der Lighthouse Family und nach Dusty Springfield. 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

0: Einen schönen guten Morgen. Hier ist der Berliner Rundfunk 91.4 am Montag mit Simone Panteleit und Team und mit dem Dauerbrenner hier bei uns in der Stadt. Marode Brücken. Voraussichtlich 15 Jahre lang werden die uns noch beschäftigen. Eine ist definitiv auf gutem Weg. An der Ringbahnbrücke in Westend sind übers Wochenende die Ersatzteile eingesetzt worden. Spektakuläre Aktionen, die es sogar im Livestream zu sehen gab. Wie es heute früh dort aussieht, hat unser Berlin-Reporter Henry Parzefall vorhin für Sie gecheckt. Er war eine Brücke weiter am Westkreuz mit bestem Blick auf das, was Autofahrer hoffen lässt.
1: Meine Reaktion, als ich die Treppe von der S-Bahn hochgekommen bin, war so ein leises, boah, krass. Ich habe es ja mehrmals gesehen, auch nach dem Abriss, eine Riesenlücke. 3 Tage später ist da jetzt eine Brücke. Es ist wirklich krass. 320 Tonnen war das schwerste Stahlteil schwer, was hier eingehoben wurde. Mit einem Spezialkran, der steht auch noch hier. Der kann theoretisch das Doppelte heben. Und es ist auch so schnell gegangen, weil die Teile vorgefertigt waren. Die hat man im Werk vorgefertigt, dann mit einem Schwerlasttransporter hergebracht. Und hier wurden sie dann zu 6 Großbauteilen zusammengebaut und jetzt in 5-6 Meter Höhe eingehoben. Die haben so eine rote Farbe, das sieht man auch. Der Rohbau sieht im Grunde aus, als würde er schon rosten. Ist nicht so. Die Stahlüberbauten bestehen aus wetterfestem Baustahl. Der bildet so eine Patina an der Oberfläche, die ist rostfarben, hat den großen Vorteil, dass sonst kein Korrosionsschutz nötig ist, was natürlich hier die Arbeiten über den Gleisen deutlich verringert. Es ist ein Riesenschritt geschafft und trotzdem dauert es noch ein Jahr. Sommer 2027 soll die Brücke fertig sein.
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4: Heute Barber Angels Brotherhood. 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
7: Jetzt alles, was wichtig ist aus Berlin-Brandenburg, Deutschland und der Welt. Hier ist Sebastian Pasotti.
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8: Guten Morgen. Die Berliner CDU will heute Finanzsenator Evers offiziell zum Spitzenkandidaten für die Abgeordnetenhauswahl machen. Die Nominierung durch den Landesvorstand gilt als Formsache. Die Ringbahn kann seit heute früh wieder durchfahren. Seit Freitagmittag war sie unterbrochen wegen der Bauarbeiten an der Ringbahnbrücke. Am Wochenende waren hunderte Tonnen schwere Brückenteile auf die Pfeiler eingehoben worden. Nach der Geiselnahme in Marienfelde sitzt der mutmaßliche Täter seit dem Abend in Untersuchungshaft. Er soll von Freitagabend bis Samstagvormittag eine Supermarktkassiererin fast 12 Stunden als Geisel genommen haben. Alexander Zverev hat das Finale in Wimbledon verloren. Er unterlag dem Weltranglisten-Ersten Jannik Sinner aus Italien in 4 Sätzen.
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9: Mit Alexandra Eckel. Der Bezirk Marzahn-Hellersdorf sucht Betreiber für neue Hundeauslaufgebiete für die rund 13.000 gemeldeten Hunde im Bezirk. Neben dem am Geraer Ring sind noch 3 weitere Auslaufgebiete geplant. Am Landsberger Tor, am Oberfeldpark Biesdorf und an der Rahnsdorfer Straße. Bewerbungen sind bis Ende August möglich.
7: Kurz nach 9:30 ist es. Schönen guten Morgen, der Berliner Rundfunk 91.4. Die ersten haben sich mit ihren Ferienkindern in den Urlaub verabschiedet. Inwieweit sich das auf den Straßen bemerkbar macht, sagt Ihnen Schmitti im Verkehrsstudio.
10: Guten Morgen. Also größtenteils lief es auf den üblichen Pendlerstrecken bisher ganz gut, aber wir haben immer so ein paar Ausreißer dabei. Heute zum Beispiel die A111. Zwischen Tunnelausgang Tegel und Holzhauser Straße ist stadteinwärts die linke Spur wegen eines Schlaglochs gesperrt. Es gibt Stau am Schulzendorfer Straße mit 25 Minuten Passierdauer und genau im Tunnelausgang Tegel ist jetzt auch noch ein Auto liegen geblieben und blockiert zusätzlich die rechte Spur. Startring 100 Richtung Süd heute mindestens 10-15 Minuten mehr einplanen. Ab der Detmolder bis zur Albuin Straße und genauso viel extra Zeit auf der A10 im westlichen Berliner Ring Richtung Hamburg zwischen Großkreuz und Vöben an der Baustelle dort. Geblitzt wird Kreuzberg-Lindenstraße, Intiergarten-Altona-Straße, dann in Cottbus auf dem Merzdorfer Weg und A11 Richtung Stettin zwischen Werbelin und Korin. Fahren Sie schön vorsichtig und wenn Sie noch was ergänzen wollen, rufen Sie mich gern an Berlin 201 91 390.
7: Es wird noch eine ganze Ecke freundlicher im Tagesverlauf. Bis zu 11 Stunden Sonne sind an diesem Montag möglich. Am Himmel tummeln sich später zwar auch mal dichtere Quellwolken, es sollen aber nur einzelne Schauer oder Gewitter runterkommen bei maximal 29 Grad. Morgen am Dienstag erwarten wir 27 Grad und ansonsten ein ähnliches Wechselspiel aus Sonne und Wolken, dabei auch überwiegend trocken.
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7: Und ich weiß, dass für viele jetzt die schönste Zeit in Berlin anbricht, selbst wenn sie arbeiten müssen. Die Stadt selbst ist im Ferienmodus. Sie bekommen leichter einen Parkplatz, in den öffentlichen eigentlich immer einen Sitzplatz und alle sind gefühlt besser drauf. Mit diesem Grundgefühl geht es durch den Montag, an dem unser Berlin-Reporter Christian Fuchs wieder unser Kunstbeauftragter ist. Er schaut sich einmal mehr ein öffentliches Kunstwerk hier bei uns an und findet für Sie heraus, was sich der Künstler, die Künstlerin dabei gedacht hat. Diesmal ist er in Kreuzberg am Mehringplatz bei einem schätzungsweise 30 Meter hohen Wandbild, das durchaus polarisieren dürfte. Ist es Kunst oder kann das weg? Sie hören es um 9.40 Uhr.
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0: Wir wünschen einen guten Start in diesen Montag. Ferienwoche Nummer 1. Wenn Sie bis Ende August nicht verreisen, dann gehört die Stadt quasi Ihnen. Und Sie haben hoffentlich auch ein bisschen Muße, um mit offenen Augen von A nach B zu kommen und Neues zu entdecken.
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0: Berlin ist voll von Wandbildern, Skulpturen und Installationen. Und wenn man mal genau hinschaut, dann sieht man die zwar, hat aber meist keine Idee, was uns der Künstler, die Künstlerin damit sagen will. Darum kümmert sich immer montags unser Berlin-Reporter Christian Fuchs, jetzt in Kreuzberg am Mehringplatz.
2: Graffiti-Tags, Bombings, ein kleiner Exkurs in die Sprayer-Szene und in die einzelnen Begriffe. Die ganze Hauswand ist quasi vollgesprüht mit diesen Namen, die ja so kreativ dann geschrieben werden. Eins sieht aus, als wenn man so irgendwie aufgepustete Luftballons hätte. Dann gibt's wieder welche, die sehen aus wie so ein Klettergerüst. Alles Namen von Sprayern, die hier drauf zu finden sind. Aber nicht nur einfach auf die Wand gesprüht, sondern eben quasi abfotografiert und dann als Fliesenspiegel gebrannt und wieder hier auf die Hauswand gebracht. Quasi verewigt für alle Zeiten. So sieht man das hier und das ist wirklich riesengroß. Also wenn ich jetzt mal mutmaßen müsste, dann würde ich sagen, okay, also das Haus ist so ungefähr 40 Meter hoch, 20 Meter breit und so groß ist auch dieser Fliesenspiegel, den man hier direkt am Mehringplatz sieht. Ist schon ziemlich krass. Rundrum ist ja auch alles voll mit Graffiti. Nur das hier ist halt legal. Ist das nur Kunst oder kann das weg?
3: Definitiv Kunstwerk. Also da haben die Talente ihr Wissen hingetan. Es sieht sehr schön aus.
4: Nicht mein Ding. Aber für andere auf jeden Fall.
5: Naja, ich habe mir gedacht, das beschmiert es wenigstens keiner.
2: Da kann keiner mehr drüber schmieren, meinen Sie?
5: So die erste Hoffnung, ja. Also es ist nicht unbedingt mein Geschmack, aber passt in die Zeit.
2: Und passt auch an den Ort. Der Mehringplatz ist ja ein Ort, wo super viele auch illegale Graffitis dran sind. Man muss bloß mal an die Nebenhäuser gucken. Das hier tatsächlich ein legales Kunstwerk vom Künstler Brad Downey. Der hat dieses Kunstwerk Vandalismus, eine soziale Skulptur genannt, die dann auch gleich die Diskussion aufmacht. Ist Graffiti, sind diese Tags eigentlich nun Kunst oder ist es Schmiererei?
0: So, wenn Sie sich das anschauen und eine eigene Meinung bilden wollen, das Haus mit dem Wandbild steht am Mehringplatz in Kreuzberg, können Sie ja vorbeigehen oder Sie schauen auf unserer Internetseite berlinerrundfunk.de vorbei, da gibt's ein Foto. Wir kümmern uns.

0: Einen wunderschönen guten Morgen. Simone Panteleit und Team hier beim Berliner Rundfunk 91.4. Wir starten gemeinsam in die neue Woche und gleichzeitig in die letzte Woche der Fußball-WM. Genau 100 Spiele liegen hinter uns. Jetzt sind nur noch 4 Teams übrig. Frankreich, Spanien, England und Argentinien stehen im Halbfinale. Und unser Sportexperte Jonas Bönstedt sagt Ihnen, wer es am Ende macht.
1: Ja, wenn das immer so einfach wäre. Selten war eine WM so ausgeglichen. Alles total knappe Spiele und das Halbfinale, das ist jetzt auch wirklich Weltklasse. Die Top 4 der FIFA-Weltrangliste, die stehen noch drin. Da wird sich echt keiner was schenken. Da werden wir kein knackiges 7-1 nochmal erleben. Wenn ich trotzdem tippen müsste, dann sage ich, Frankreich macht's.
0: Okay, das halten wir fest. Mein persönlicher Favorit ist ja leider raus, Norwegen. Trotzdem ist mein Instagram-Feed gerade voll mit Erling Haaland.
1: Ja, weil er gerade nicht nur sportlich, sondern auch menschlich begeistert. Nach dem Aus gegen England ist er nicht in der Kabine verschwunden, sondern direkt zu den norwegischen Fans gegangen, hat Autogramme geschrieben und einen kleinen Jungen mit Wikingerhelm auf den Arm genommen. Die Bilder, die sind überall.
0: Und lustig ist er auch noch. Also gefühlt besteht gerade das halbe Internet aus Haaland-Memes.
1: Absolut. Sein Laufstil, seine Interviews, alles geht viral. Und Mucke von ihm, die gibt's jetzt sogar auch noch. Mit 16 hat Haaland mal einen Rap-Song aufgenommen. Und davon hat Star-DJ Kygo jetzt einen Remix rausgebracht.
0: Also Fußballer, Entertainer und irgendwie auch fast Musiker. Erling Haaland ist der Sieger der Herzen bei dieser Fußball-Weltmeisterschaft. Morgen geht's dann auch sportlich weiter. Frankreich gegen Spanien ist das erste WM-Halbfinale. Anpfiff ist um 21 Uhr. 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
7: Ich bin Sebastian Pasotti. Guten Tag. Nach dem Rückzug von Kai Wegner will die CDU Stefan Evers möglichst schnell zu ihrem Spitzenkandidaten küren. Schon heute am späten Nachmittag kommt dafür der Landesvorstand zusammen. Er will der Empfehlung der 12 CDU-Kreisverbandsvorsitzenden folgen und Evers nominieren. Am vergangenen Freitag hatte Kai Wegner seinen Rücktritt von der Spitzenkandidatur erklärt. Er war in den letzten 6 Monaten wegen seines Stromausfall-Krisenmanagements bzw. einiger Unwahrheiten immer stärker unter Druck geraten. Die Bauarbeiten für die neue Ringbahnbrücke haben am Wochenende einen großen Schritt nach vorne gemacht. Der Einbau der Stahlträger ist größtenteils abgeschlossen. Die darunterliegenden Gleise der Ringbahn sind seit heute früh wieder freigegeben. Am Wochenende hatte ein Spezialkran mehrere jeweils 100 Tonnen schwere Brückenelemente auf die Pfeiler gesetzt. Wegen starken Windes mussten die Arbeiten gestern für mehrere Stunden unterbrochen werden. Der mutmaßliche Geiselnehmer von Marienfelde kommt in Untersuchungshaft. Das hat ein Haftrichter am Abend entschieden. Dem Tatverdächtigen werden unter anderem erpresserischer Menschenraub und räuberische Erpressung vorgeworfen. Der 29-Jährige soll am Freitagabend einen Supermarkt in Marienfelde überfallen und eine Mitarbeiterin als Geisel genommen haben. Erst nach fast 12 Stunden konnte die Polizei den Mann mit einem Taser überwältigen. Die schwarz-rote Koalition will die Tabaksteuer anscheinend stärker erhöhen als bisher geplant. Das schreibt das Redaktionsnetzwerk Deutschland. Der Preis für eine Packung Zigaretten soll bis zum Jahr 2030 schrittweise auf fast 12 Euro steigen. Das sind etwa 40 Cent mehr als bisher geplant. Gleichzeitig soll auch die Besteuerung von Feinschnitt, also von Tabak für selbstgedrehte Zigaretten, stärker angehoben werden. Mit dem stärkeren Anstieg will die Regierung eine Lücke im Bundeshaushalt schließen. Sollte es ein Social-Media-Verbot für Kinder und Jugendliche geben? Ein Expertenrat gibt heute der EU-Kommission eine Empfehlung in dieser Frage ab. Sie soll die Grundlage für ein EU-weites Gesetz bilden. Beobachter erwarten, dass sich die Experten ähnlich äußern könnten wie ein deutsches Gremium. Es hatte vergangenen Monat zu einem gesetzlichen Mindestalter von 13 Jahren oder zu Beschränkungen für einzelne Dienste geraten.
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5: Mit Alexandra Eckel. Die BVG startet die Erneuerung des Waisentunnels. Seit 8 Jahren fahren auf der Verbindung der U5 mit den Großprofilnetzlinien U6 bis U9 keine Züge mehr. Nun beginnt der Neubau. Der Tunnel ermöglicht auch eine flexible Anbindung an die U-Bahn-Werkstätten.
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9: Wir haben immer noch ein Problem auf der A111 stadteinwärts. Zwischen dem Tunnelortskern Tegel und Holzhauser Straße ist die linke Spur wegen eines Schlaglochs gesperrt. Außerdem direkt im Tunnel ein Auto liegen geblieben auf der rechten Spur. Deshalb gibt es Stau mit locker 20 Minuten Passierdauer ab der Schulzendorfer Straße. Auch die Einfahrt Weidmannslusterdamm musste wegen Überlastung gesperrt werden. Startring 100 Richtung Treptow, also Richtung Süd, ist es heute besonders voll. Viertelstunde anstehen zwischen Detmolder und Albuinstraße. Und die A10, der westliche Berliner Ring, hier mal wieder 10 Minuten Baustellenstau zwischen Großkreuz und Leest in beiden Richtungen vor der Havelbrücke. Die neuesten Blitzer, Kreuzberg-Lindenstraße, Tiergarten-Altona-Straße, in Britz auf dem Britzerdamm und A11 Richtung Stettin zwischen Werbelin und Korin. Dankeschön für Ihre Staus und Blitzer unter Berlin 201 91 390 und allen wünsche ich eine gute und unfallfreie Fahrt. Auch wenn es heute ziemlich warm wird mit bis zu 29 Grad, wird es sich nicht so drückend anfühlen. Der Taupunkt ist nämlich relativ niedrig und deshalb ist die Luft nicht so feuchtschwül. Ansonsten heute wieder ein sommerlicher Mix aus Sonne und örtlich auch ein paar dicken Wolken. Dort kann es dann auch sogar einzelne Schauer oder Wärmegewitter geben. Aktuell schon warme 23 Grad.
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Wir sind sehr gerne an Ihrer Seite. Der Berliner Rundfunk 91.4 mit Simone Panteleit und Team und mit Where Do You Go? Der Song ist im Original von La Bouche. Where do you go? Farian 95 produziert, war allerdings nicht so ein Hit. Im gleichen Jahr hat er dann in einem Strandcafé Marty Cintron entdeckt und ihn direkt unter Vertrag genommen. Der hat seine Freunde dazu geholt und schon war das Trio No Mercy geboren. Auch sie haben Where Do You Go gesungen, es wurde veröffentlicht und ein Mega-Hit. Hören wir jetzt beim Berliner Rundfunk 91.4.

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1: Ich bin Alexandra Eckel, guten Tag. Die Ringbahn fährt wieder durch. Seit heute früh fahren die Linien S41 und S42 wieder ohne Unterbrechung zwischen Halensee und Westend. Auf dem Abschnitt waren wegen der Bauarbeiten an der neuen Ringbahnbrücke seit Freitag keine Züge gefahren. An der neuen Brücke waren vormontierte Überbauteile eingehoben worden. Auf der A100 werden die Westend und die Ringbahnbrücke neu gebaut. Die alten Brücken waren marode und mussten letztes Jahr kurzfristig gesperrt und dann abgerissen werden. Die beiden neuen Brücken sollen in einem Jahr fertig sein. In Brandenburg bleibt die Waldbrandgefahr hoch. In 13 von 14 Landkreisen gilt die zweithöchste Warnstufe 4. Nur in der Prignitz besteht mittlere Gefahr Stufe 3. Der Deutsche Wetterdienst warnt, dass die Kombination aus Trockenheit und einer niedrigen Luftfeuchtigkeit die Entwicklung von Feuer begünstigt.
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3: Ist schon zu merken auf den Straßen, dass Ferien sind. Es ist nicht ganz so viel los, aber der Stadtring 100 fällt so ein bisschen aus der Reihe heute wieder. Allerdings nur in Fahrtrichtung Treptow. Mindestens 10 Minuten anstehen jetzt ab der Detmolder Straße bis zur Albuinstraße. Dann haben wir Fahrbahnschäden auf der A111 stadteinwärts. Zwischen Tunnel Ostkern, Tegel und Holzhauser Straße ist die linke Spur gesperrt. Hier gibt es Stau mit einer Viertelstunde Wartezeit. Die A10, der westliche Berliner Ring, in Fahrtrichtung Hamburg zwischen Großkreuz und Vöben. Jetzt eine Viertelstunde anstehen, auch vor der Baustelle dort. Und geblitzt wird in Friedenau-Rheinstraße, Tiergarten-Altona-Straße, in Gatow-Altgatow in Richtung Spandau, B2 bei Blumenhagen in Höhe Wildbahn und auf der A13 Richtung Berlin in Höhe Freiwalde. Dankeschön für Ihre Staus und Blitzer unter Berlin 201 91 390 und allen unterwegs eine gute Fahrt. Also ganz wolkenlos kommen wir wohl nicht über den Tag, aber die Sonnenanteile dabei sind auch ziemlich hoch. Bei bis zu 29 Grad kann es zwar örtlich kurze Schauer und Wärmegewitter geben, größtenteils bleibt es aber trocken. Aktuell schon 23 bis 24 Grad.
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Hallo und herzlich willkommen hier beim Berliner Rundfunk 91.4. Wir sind Simone Panteleit und Team, spielen für Sie die besten Hits aller Zeiten. Wie jetzt von zwei Künstlern, die jahrelang perfekt harmoniert haben und dann in einem riesen Rechtsstreit geendet sind. John Oates und Daryl Hall. Beide haben sich lange Zeit nicht nur die Bühne, sondern auch eine gemeinsame Firma geteilt. Dann aber hat John Oates ohne Zustimmung von Daryl Hall seine Firmenanteile verkauft. Hall ist daraufhin vor Gericht gezogen und ja, das Tischtuch war zerschnitten. Schade drum, die Musik der beiden war und ist wirklich großartig, hätte gerne auch noch mehr davon geben dürfen. Maneater von Hall & Oates hören wir jetzt bei ihrem Berliner Rundfunk 91.4.

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6: Ich bin Sebastian Pasotti. Guten Tag. Der Landesvorstand der Berliner CDU kommt heute am späten Nachmittag zusammen. Bei dem Treffen soll Finanzsenator Stefan Evers als neuer CDU-Spitzenkandidat für die Abgeordnetenhauswahl nominiert werden. Die 12 CDU-Kreisvorsitzenden hatten Evers am vergangenen Freitag dafür vorgeschlagen. Zuvor hatte der regierende Bürgermeister Wegner seinen Rückzug von der Spitzenkandidatur erklärt. Bis zur Abgeordnetenhauswahl am 20. September sind es nur noch gut 2 Monate. Im Konflikt um die Straße von Hormus treiben die USA und der Iran die Eskalation weiter voran. Bereits zum 4. Mal binnen einer Woche griff das US-Militär den Iran an. Die im Iran mächtigen Revolutionsgarden reagierten mit Vergeltungsangriffen auf die Golfstaaten Kuwait und Bahrain sowie auf das gut 1000 Kilometer entfernte Jordanien. Ob es einen diplomatischen Ausweg gibt oder wie eine Rückkehr zur Waffenruhe gelingen soll, ist aktuell völlig unklar. Die Tabaksteuer soll, wie es aussieht, stärker steigen als bisher geplant. Das meldet das Redaktionsnetzwerk Deutschland. Bis zum Jahr 2030 soll der Preis für eine Packung Zigaretten schrittweise auf 11,78 Euro steigen. Das wären etwa 40 Cent mehr als bisher vorgesehen. Außerdem soll auch die Steuer auf Tabak für selbstgedrehte Zigaretten stärker steigen. Grund für die Änderung ist eine Lücke im Bundeshaushalt. Außerdem diene der höhere Preis dem Schutz der öffentlichen Gesundheit. Ein europäisches Expertengremium hat sich für ein Social-Media-Verbot in der EU für Kinder unter 13 Jahren ausgesprochen. Darüber hinaus seien Beschränkungen für ältere Jugendliche denkbar, solange Online-Dienste sie nicht vor Suchtgefahren, Gewaltdarstellungen und Hassrede schützten, heißt es in einer veröffentlichten Einschätzung des Gremiums. EU-Kommissionspräsidentin von der Leyen will im September ankündigen, wie sie die Empfehlungen des Gremiums in EU-Gesetze umsetzen will. Die Preise für Flugtickets und Pauschalreisen sind zuletzt deutlich gestiegen. Internationale Flüge verteuerten sich in den ersten 6 Monaten dieses Jahres durchschnittlich um 8,5% im Vergleich zum Vorjahreszeitraum. Für Pauschalreisen ins Ausland mussten Urlauber 3% mehr zahlen. Vor allem Ziele in Ägypten und auf die Kanaren wurden teurer. Grund sind sprunghaft gestiegene Kerosinpreise wegen des Iran-Kriegs.
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7: Mit Michel Gradell. Bill und Tom Kaulitz stehen jetzt als Wachsfiguren bei Madame Tussauds in Berlin. Die Tokyo Hotel Zwillinge haben ihre Figuren dort selbst enthüllt. Die Wachsfiguren tragen die Outfits, die sie bei ihrem Jubiläumskonzert 20 Jahre durch den Monsun in der Wuhlheide anhatten. Bei Bill ist das ein rot-schwarzer Jumpsuit mit Glitzer. Tom trägt ein schwarzes Shirt mit einem durch den Monsun Aufdruck.
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8: Also maximal 10 Minuten anstehen heute auf dem Stadtring 100 in Fahrtrichtung Treptow ab der Detmolder Straße bis zur Albuinstraße und in Richtung Wedding ab Höhe Wegstraße bis zum Kreuz Schmargendorf. Auf der A111 gibt es weiterhin Fahrbahnschäden stadteinwärts. Zwischen Tunnelortskern Tegel und Holzhauser Straße ist die linke Spur gesperrt. Auch hier dauert es allerhöchstens 10 Minuten länger. Besonders voll ist es aber auf der A10, dem westlichen Berliner Ring. Zwischen Großkreuz und Vöben jetzt in Richtung Hamburg fast eine halbe Stunde anstehen an der Baustelle Havelbrücke oder in der Gegenrichtung sind es 10 Minuten mehr. Vorsicht noch A11 Richtung Stettin, da ist zwischen Lanke und der Raststätte Bukosee in LKW liegen geblieben und blockiert die rechte Spur. Und geblitzt wird in Friedenau in der Rheinstraße, Tiergarten-Altona-Straße, auf der B2 Höhe Wildbahn und A13 Richtung Berlin in Höhe Freiwalde. Dankeschön für Ihre Staus und Blitzer unter Berlin 201 91 390 und eine gute Fahrt wünsche ich. Wir haben weiterhin angenehmes Sommerwetter mit ein paar kleinen Schönheitsfehlern. Heute sind zum Beispiel ein paar dicke Wolken vor der Sonne, aber auch nicht so schlimm. Dann knallt es wenigstens nicht so bei maximal 29 Grad, aktuell schon 24. Örtlich kann es heute aber auch sogar einzelne Schauer oder Gewitter geben.
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5: Fast schon Mittagspause. Die erste Hälfte des Arbeitstages ist so gut wie geschafft und den Rest bekommen wir auch ganz entspannt zusammen rum. Dabei hilft auf jeden Fall ganz viel Lieblingsmusik und damit machen wir auch direkt weiter.
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1: Und das ist ein Song, der in den USA eine Riesennummer war und ist. Der wäre da gar kein Überraschungshit, weil er eh rauf und runter läuft im Radio. Bei uns dagegen ist er fast sowas wie ein Geheimtipp. Dabei ist er unfassbar cool. Free Fallin' von Tom Petty, unser Überraschungshit der Stunde.

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9: Ich bin Alexandra Eckel. Guten Tag. Nach der Geiselnahme in einem Supermarkt in Marienfelde sitzt der mutmaßliche Täter in U-Haft. Die Staatsanwaltschaft wirft dem Mann unter anderem erpresserischen Menschenraub vor. Er soll am Freitagabend eine Mitarbeiterin des Marktes in der Hildburghauser Straße mit einem Messer bedroht, sie als Geisel genommen und Geld gefordert haben. Der Mann soll die Frau die ganze Nacht über gefangen gehalten haben, bis Spezialeinsatzkräfte der Polizei ihn am Samstagmorgen mit einem Taser überwältigten und die Frau befreiten. Heute Nachmittag kommt der Landesvorstand der Berliner CDU zusammen, um Finanzsenator Evers als neuen Spitzenkandidaten für die Abgeordnetenhauswahl zu nominieren. Die 12 CDU-Kreisvorsitzenden hatten Evers vorgeschlagen, nachdem der regierende Bürgermeister Wegner angekündigt hatte, er werde nicht als Spitzenkandidat antreten. Wegner war durch seine Falschaussagen zu seinem Verhalten nach dem großen Stromausfall im Januar unter Druck geraten. Die Abgeordnetenhauswahl ist am 20. September.
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11: Jetzt gucken wir mal zuerst in den Norden der Stadt. Da ist nämlich die Blankenfelder Chaussee zwischen Blankenfelde und dem Rosenthaler Weg nach einem Unfall komplett gesperrt. Dann haben wir auf dem Stadtring 100 weiterhin Baustellenstau Richtung Treptow. Knapp 8 Minuten anstehen im Moment zwischen Detmolder und Albühnstraße und in Richtung Wedding sind 6 Minuten mehr ab der Wegstraße bis Kreuz Schmargendorf. Am vollsten ist es auf der A10, dem westlichen Berliner Ring, in Fahrtrichtung Hamburg zwischen Großkreuz und Vöben. 40 Minuten anstehen an der Baustelle. In der Gegenrichtung vor der Havelbrücke gleiche Baustelle, dauert es etwa eine Viertelstunde länger ab Liest. Die neuesten Blitzer stehen in Dahlem auf der Kleerallee, Tiergarten Altonaer Straße, in Hönow auf der Alt-Landsberger Chaussee, in Teltow Potsdamer Straße und A9 Richtung Berlin im Dreieck Potsdam. Dankeschön für Ihre Staus und Blitzer unter Berlin 201 91 390 und eine gute Fahrt wünsche ich. Durch den Wind lässt es sich heute ganz gut aushalten, obwohl wir bis zu 29 Grad kriegen, aktuell schon 23 bis 24. Dazu tummeln sich ein paar Wolken am Himmel, die zwischendurch auch etwas Schatten spenden, örtlich aber auch ein paar Schauer oder sogar Gewitter.
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Jetzt von vier echten Sparfüchsen. Die immer sehr auffälligen bunten Bühnenkostüme von ABBA hatten Jungs und Mädels nicht nur aus modischen Gründen an, sondern vor allem aus finanziellen. In Schweden gab es damals eine Spitzensteuer von sage und schreibe 80% und die Bühnenoutfits konnten von der Steuer abgesetzt werden, wenn sie nicht alltagstauglich waren. Ja, und genau das haben ABBA getan und damit gleichzeitig ihren unverwechselbaren Look kreiert. Wir hören sie jetzt mit Fernando.

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11: Ich bin Ralf Gulke. Guten Tag. Die Berliner CDU will Finanzsenator Stefan Evers heute zu ihrem neuen Spitzenkandidaten küren. Der Landesvorstand trifft sich am späten Nachmittag. Die 12 CDU-Kreisvorsitzenden hatten Evers schon am Freitag nominiert. Zuvor hatte der regierende Bürgermeister Kai Wegner seinen Rückzug von der Spitzenkandidatur erklärt. Grund war Kritik an seinem Verhalten zu Beginn des Stromausfalls im Januar. Nach wie vor gibt es Ungereimtheiten, so bestätigt das Kanzleramt Wegners Behauptung nicht. Der Regierende habe während des Blackouts mit Friedrich Merz telefoniert. In einem Völkermordprozess hat das Oberlandesgericht München einen aus dem Irak stammenden Mann zu lebenslanger Haft verurteilt. Seine frühere Partnerin erhielt eine Jugendstrafe von 9,5 Jahren. Das Gericht sah es als erwiesen an, dass die zuletzt in Deutschland lebenden Angeklagten als Mitglieder der Dschihadistenmiliz IS 2 jesidische Mädchen versklavt und vergewaltigt hatten. Ein Social-Media-Verbot in der EU für Kinder unter 13 Jahren rückt näher. Ein europäisches Expertengremium hat sich für diesen Schritt ausgesprochen. Darüber hinaus seien Beschränkungen für ältere Jugendliche denkbar. Sie müssten vor Suchtgefahren geschützt werden, heißt es in einer Einschätzung des Gremiums. Konkret geht es auch um Gewaltdarstellungen und Hassrede. Kommissionspräsidentin von der Leyen will nach der Sommerpause erklären, wie sie die Empfehlungen des Gremiums umsetzt. Im Konflikt um die Straße von Hormuz treiben die USA und der Iran die Eskalation weiter voran. Bereits zum 4. Mal binnen einer Woche griff das US-Militär den Iran an. Die im Iran mächtigen Revolutionsgarden reagierten mit Vergeltungsschlägen auf die Golfstaaten Kuwait und Bahrain sowie auf das gut 1000 Kilometer entfernte Jordanien. Ob es einen diplomatischen Ausweg gibt oder wie eine Rückkehr zur Waffenruhe gelingen soll, ist aktuell völlig unklar.
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12: Mit Michelle Kradel. In Berlin haben in diesem Jahr über 500 Schülerinnen und Schüler ihr Abitur mit der Bestnote 1,0 geschafft. Insgesamt haben etwa 95% der Abiturientinnen und Abiturienten bestanden. Der Abischnitt liegt genau wie im Vorjahr bei 2,3. Auch beim mittleren Schulabschluss gab es sehr viele gute Ergebnisse. 44 Schülerinnen und Schüler erreichten da eine 1,0.
10: Es gab einen Wasserrohrbruch in Weißensee auf der Berliner Allee stadteinwärts. Zwischen der Langhans und der Lederstraße ist es deshalb jetzt gesperrt. Und es gab noch einen Unfall. Die Blankenfelder Chaussee ist zwischen Blankenfelde und dem Rosenthaler Weg komplett gesperrt. In Brandenburg liegen Gegenstände auf der A10, dem nördlichen Berliner Ring, Richtung Hamburg, hier auf der rechten und mittleren Spur zwischen Mühlenbeck und Birkenwerder. Und wir haben noch einen Liegenbleiber auf der A11 Richtung Stettin zwischen Lanke und der Raststätte Bukosee. Achtung auch noch auf der A20 Richtung Stettin zwischen Pasewalk Süd und dem Rastplatz Klockow West ist ein Auto liegen geblieben. Und auch in der Gegenrichtung Richtung Rostock ist zwischen Prenzlau Ost und Pasewalk Süd ein Auto liegen geblieben. Achtung auch noch in Biesenthal, hier ist die Rohlsdorfer Straße zwischen der Prendener Straße und der Akazienallee wegen eines Hausbrandes voll gesperrt. Blitzer stehen in Tiergarten auf der Altona Straße, in Friedenau auf der Hauptstraße und in Eisenhüttenstadt auf der Maxim-Gorki-Straße. Danke für Ihre Staus und Blitzer unter Berlin 201 91 390. Gute Fahrt. Es wird weiterhin richtig warm heute. 29 Grad sind wieder drin mit viel Sonne und auch ein paar Wolken. Zum Abend hin sind auch ein paar Schauer und Gewitter möglich. Morgen am Dienstag geht es dann ziemlich ähnlich weiter wie heute. Es wird ein paar Grad kühler. Wir bekommen in Anführungszeichen nur noch 27 Grad.
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10: Zusammen geht's durch diesen Montag. Hallo, hier ist Luna Spanier bei Ihnen und ich hoffe, diese neue Woche läuft bisher gut. Die Kollegen und Kolleginnen sind alle nett und die To-Dos arbeiten sich wie von alleine ab. Von uns gibt's die Mucke dazu und wir legen los mit Michael Jackson, Carly Simon und Stevie Wonder.
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1: Ich bin Alexandra Eckel. Guten Tag. Die Ringbahn fährt wieder durch. Seit heute früh fahren die Linien S41 und S42 wieder ohne Unterbrechung zwischen Halensee und Westend. Auf dem Abschnitt waren wegen der Bauarbeiten an der neuen Ringbahnbrücke seit Freitag keine Züge gefahren. An der neuen Brücke waren vormontierte Überbauteile eingehoben worden. Auf der A100 werden die Westend und die Ringbahnbrücke neu gebaut. Die alten Brücken waren marode und mussten letztes Jahr kurzfristig gesperrt und dann abgerissen werden. Die beiden neuen Brücken sollen in einem Jahr fertig sein. In Brandenburg bleibt die Waldbrandgefahr hoch. In 13 von 14 Landkreisen gilt die zweithöchste Warnstufe 4. Nur in der Prignitz besteht mittlere Gefahr, Stufe 3. Der Deutsche Wetterdienst warnt, dass die Kombination aus Trockenheit und einer niedrigen Luftfeuchtigkeit die Entwicklung von Feuer begünstigt.
2: Es staut sich gerade auf der A100, dem Stadtring Richtung Treptow. 10 Minuten länger dauert es aktuell zwischen dem Jakob-Kaiser-Platz und der AWUS. Dann gab es einen Unfall in Weißensee am Steinberg zwischen der Prenzlauer Promenade und der Pistoriusstraße. Hier ist es deshalb aktuell gesperrt. In Brandenburg gibt es ein dickes Schlagloch auf der A2 Richtung Magdeburg zwischen Netzen und Brandenburg. Dann dauert es eine Dreiviertelstunde länger auf der A10, dem westlichen Berliner Ring, Richtung Dreieck-Havelland zwischen Großkreuz und Leest. Und wegen eines Unfalls ist die Richtungsfahrbahn gesperrt auf der A11 Richtung Kreuz-Uckermark zwischen Lanke und Finowfurt. Und Achtung noch auf der A113 Richtung Dresden zwischen Schönefeld-Süd und dem Flughafen BER steht ein defektes Auto auf der linken Spur. In Biesenthal ist noch die Rohlsdorfer Straße zwischen der Prentener Straße und der Akazienallee wegen eines Hausbrandes voll gesperrt. Blitzer stehen in Britz auf dem Britzer Damm, in Schöneberg auf der Hohenstaufenstraße und in Müncheberg auf der Seeloer Straße. Danke für Ihre Staus und Blitzer unter Berlin 201 91 390. Kommen Sie gut an. Es geht ähnlich weiter wie auch die letzten Tage schon. Es wird recht warm, 29 Grad erwarten wir, bei viel Sonnenschein und hier und da ein paar lockeren Wolken. Erst zum Abend hin soll es hier und da auch ein bisschen regnen und Gewitter ist auch möglich. Morgen am Dienstag geht es dann ziemlich ähnlich weiter. Es wird allerdings ein kleines bisschen kühler, 27 Grad erwarten wir.
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Losing My Religion von R.E.M. an diesem Montag. Vielleicht ist es bei Ihnen im Büro diese Woche auch ein bisschen leerer, weil die ersten schon im Sommerurlaub sind. Blöd, weil dann ist mehr Arbeit, aber gut, Sie können die Mucke richtig laut aufdrehen. Hier ist

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6: Ich bin Ralf Gulke. Guten Tag. Der Landesvorstand der Berliner CDU kommt heute am späten Nachmittag zusammen. Bei dem Treffen soll Finanzsenator Evers als neuer CDU-Spitzenkandidat für die Abgeordnetenhauswahl nominiert werden. Die 12 CDU-Kreisvorsitzenden hatten Evers am Freitag schon dafür vorgeschlagen. Zuvor hatte der regierende Bürgermeister Wegner seinen Rückzug von der Spitzenkandidatur erklärt. Das Auswärtige Amt in Berlin hat wegen Cyberangriffen den russischen Botschafter einbestellt. Das Gespräch habe am Vormittag stattgefunden, sagte eine Ministeriumssprecherin. Seit vielen Jahren beobachte Deutschland bösartige Cyberaktivitäten aus Russland gegen Deutschland, die Mitgliedstaaten der EU sowie andere internationale Partner. In einem Völkermordprozess hat das Oberlandesgericht München einen aus dem Irak stammenden Mann zu lebenslanger Haft verurteilt. Seine frühere Partnerin erhielt eine Jugendstrafe von 9,5 Jahren. Das Gericht sah es als erwiesen an, dass die zuletzt in Deutschland lebenden Angeklagten als Mitglieder der Dschihadistenmiliz IS zwei jesidische Mädchen versklavt und vergewaltigt hatten. Ein europäisches Expertengremium hat sich für ein Social-Media-Verbot in der EU für Kinder unter 13 Jahren ausgesprochen. Darüber hinaus seien Beschränkungen für ältere Jugendliche denkbar, solange Online-Dienste sie nicht vor Suchtgefahren, Gewaltdarstellungen und Hassrede schützten, heißt es in einer veröffentlichten Einschätzung des Gremiums. EU-Kommissionspräsidentin von der Leyen will im September ankündigen, wie sie die Empfehlungen des Gremiums in EU-Gesetze umsetzen will. Die Preise für Flugtickets und Pauschalreisen sind deutlich gestiegen. Internationale Flüge verteuerten sich in den ersten 6 Monaten des Jahres durchschnittlich um 8,5% im Vergleich zum Vorjahreszeitraum. Für Pauschalreisen ins Ausland mussten Urlauber 3% mehr zahlen. Vor allem Ziele in Ägypten und auf den Kanaren wurden teurer.
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7: mit Michelle Gradell. In Neukölln gibt es jetzt wieder eine gedruckte Karte für nachhaltige Orte im Bezirk. Darauf stehen fast 90 Geschäfte, Cafés, Werkstätten und Initiativen, die fair, sozial und umweltfreundlich arbeiten. Die Karte liegt kostenlos an mehr als 30 Orten aus. Online können weitere Orte in die sogenannte Karte von morgen eingetragen werden.
5: 10 Minuten können Sie aktuell noch mehr einplanen auf der A100 im Stadtring Richtung Wedding zwischen dem Kreuz Schöneberg und Schmargendorf. Und Achtung, in Neukölln, hier steht ein defekter Bus auf der Stuttgarter Straße in Höhe Herzbergplatz. In Brandenburg haben wir noch eine Ölspur auf der A10, dem südlichen Berliner Ring, Richtung Schönefelder Kreuz zwischen Königs Wusterhausen und dem Schönefelder Kreuz. Und es gibt einen dicken Stau, eine Stunde dauert es länger auf dem westlichen Berliner Ring, Richtung Dreieck-Havelland zwischen Großkreuz und Leest. Achtung auch noch auf der A11, hier hat es gekracht, Richtung Kreuz-Uckermark zwischen Lanke und Finofurt. Und es gibt noch aktuellen Liegenbleiber auf der A12 Richtung Frankfurt-Oder zwischen Nörose und Frankfurt-Oder-West. Blitzer stehen in Gatow, Alt-Gatow, Reinickendorf auf der Emmentaler Straße und in Teltow auf der Potsdamer Straße. Danke für Ihre Staus und Blitzer unter Berlin 201 91 390. Gute Fahrt! Es bleibt sommerlich bei uns. Heute erreichen wir bis zu 29 Grad mit sehr viel Sonne und nur ein paar Wolken, die unterwegs sind. Zum Abend hin können hier und da auch ein paar Schauer und Gewitter runterkommen. Und morgen am Dienstag geht es dann erstmal ziemlich ähnlich weiter. Wir bekommen Sonne-Wolken-Mix mit maximal 27 Grad.
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5: Mit Luna Spanier. Hallo. Es war einiges los hier bei uns in der Stadt am Wochenende. Unter anderem wurden die neuen Brückenteile für die Ringbahnbrücke im Westen der Stadt mit einem Spezialkran eingehoben. Und das hat sich natürlich unser Berlin-Reporter Henry Parzefall angeguckt. Wie es aussieht, das hören Sie nach Wham, Roxette und Talk Talk.
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0: wünschen Ihnen einen angenehmen Montag. Der Berliner Rundfunk 91.4 ist hier und wir schauen jetzt mal in Richtung Westen der Stadt. Am Wochenende wurden die neuen vormontierten Teile für die Ringbahnbrücke eingesetzt. Jetzt fährt die Ringbahn auch endlich wieder durch. Gute Nachrichten direkt zum Wochenstart. Westend sieht jetzt etwas anders aus. Unser Berlin-Reporter Henry Parzefall war eine Brücke weiter am S-Bahnhof Westkreuz, wo man jetzt einen super Blick auf die Ringbahnbrücke hat.
1: Meine Reaktion, als ich die Treppe von der S-Bahn hochgekommen bin, war so ein leises Boah, krass. Ich habe es ja mehrmals gesehen, auch nach dem Abriss. Eine Riesenlücke. 3 Tage später ist da jetzt eine Brücke. Es ist wirklich krass. 320 Tonnen war das schwerste Stahlteil schwer, was hier eingehoben wurde. Mit einem Spezialkran, der steht auch noch hier. Der kann theoretisch das Doppelte heben. Und es ist auch so schnell gegangen, weil die Teile vorgefertigt waren. Die hat man im Werk vorgefertigt, dann mit einem Schwerlasttransporter hergebracht. Und hier wurden sie dann zu 6 Großbauteilen zusammengebaut und jetzt in 5-6 Meter Höhe eingehoben. Die haben so eine rote Farbe, das sieht man auch. Der Rohbau sieht im Grunde aus, als würde er schon rosten. Ist nicht so. Die Stahlüberbauten bestehen aus wetterfestem Baustahl. Der bildet so eine Patina an der Oberfläche, die ist rostfarben, hat den großen Vorteil, dass sonst kein Korrosionsschutz nötig ist, was natürlich hier die Arbeiten über den Gleisen deutlich verringert. Es ist ein Riesenschritt geschafft und trotzdem dauert es noch ein Jahr. Im Sommer 2027 soll die Brücke fertig sein.
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8: Ich bin Alexandra Eckel. Guten Tag. Nach der Geiselnahme in einem Supermarkt in Marienfelde sitzt der mutmaßliche Täter in U-Haft. Die Staatsanwaltschaft wirft dem Mann unter anderem erpresserischen Menschenraub vor. Er soll am Freitagabend eine Mitarbeiterin des Marktes in der Hildburghauser Straße mit einem Messer bedroht, sie als Geisel genommen und Geld gefordert haben. Der Mann soll die Frau die ganze Nacht über gefangen gehalten haben, bis Spezialeinsatzkräfte der Polizei ihn am Samstagmorgen mit einem Taser überwältigten und die Frau befreiten. Heute Nachmittag kommt der Landesvorstand der Berliner CDU zusammen, um Finanzsenator Evers als neuen Spitzenkandidaten für die Abgeordnetenhauswahl zu nominieren. Die 12 CDU-Kreisvorsitzenden hatten Evers vorgeschlagen, nachdem der regierende Bürgermeister Wegner angekündigt hatte, er werde nicht als Spitzenkandidat antreten. Wegner war durch seine Falschaussagen zu seinem Verhalten nach dem großen Stromausfall im Januar unter Druck geraten. Die Abgeordnetenhauswahl ist am 20. September.
7: Staut sich gerade ein bisschen auf dem Stadtring auf der A100 Richtung Treptow zwischen dem Jakob-Kaiser-Platz und der AWUS. Hier dauert es 10 Minuten länger, genauso Richtung Wedding zwischen dem Kreuz Schöneberg und Schmargendorf. In Brandenburg können Sie eine Dreiviertelstunde mehr einplanen auf der A10, dem westlichen Berliner Ring, Richtung Dreieck-Havelland zwischen Großkreuz und Leest. Und es gab noch einen Unfall auf der A11 Richtung Kreuz-Uckermark zwischen Lanke und Finofurt. Wir haben auch immer noch den Liegenbleiber auf der A12 Richtung Frankfurt-Oder zwischen Mühlrose und Frankfurt-Oder-West. Und gekracht hat es auch noch auf der A13 Richtung Schönefelder Kreuz zwischen Großküris und Bestensee. Blitzer stehen in Friedenau auf der Hauptstraße, im Britz auf dem Britzer Damm und in Frankfurt-Oder auf der Rosa-Luxemburg-Straße. Danke für Ihre Staus und Blitzer unter Berlin 201 91 390. Gute Fahrt Ihnen! Ja, es wird gut warm heute. 29 Grad sind maximal drin. Dazu gibt es sehr viel Sonne und ein paar Wolken. Und zum Abend hin kann es hier und da auch ein bisschen runterregnen und es sind auch ein paar Gewitter möglich. Morgen geht es ziemlich ähnlich weiter. Es wird nur nicht mehr ganz so warm. Bis zu 27 Grad sind maximal drin.
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Sun of Jamaica war das für ihren Montagmittag für alle, die noch nicht im Urlaub sind und trotzdem schon ein paar Sommervibes gebrauchen könnten. Der Berliner Rundfunk 91.4 ist hier bei Ihnen und wir hoffen, Sie kommen gut durch den Tag. Weiter geht's jetzt mit Queen und I Want It All. Wir spielen die besten Hits aller Zeiten. 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
12: Ich bin Ralf Gulke. Guten Tag. Die Berliner CDU will Finanzsenator Stefan Evers heute zu ihrem neuen Spitzenkandidaten küren. Der Landesvorstand trifft sich am späten Nachmittag. Die 12 CDU-Kreisvorsitzenden hatten Evers schon am Freitag nominiert. Zuvor hatte der regierende Bürgermeister Kai Wegner seinen Rückzug von der Spitzenkandidatur erklärt. Grund war Kritik an seinem Verhalten zu Beginn des Stromausfalls im Januar. Nach wie vor gibt es Ungereimtheiten, so bestätigt das Kanzleramt Wegners Behauptung nicht. Der Regierende habe während des Blackouts mit Friedrich Merz telefoniert. Das Auswärtige Amt in Berlin hat wegen Cyberangriffen den russischen Botschafter einbestellt. Das Gespräch habe am Vormittag stattgefunden, sagte eine Ministeriumssprecherin. Seit vielen Jahren beobachtet Deutschland bösartige Cyberaktivitäten aus Russland gegen Deutschland, die Mitgliedstaaten der EU sowie andere internationale Partner. Ein Social-Media-Verbot in der EU für Kinder unter 13 Jahren rückt näher. Ein europäisches Expertengremium hat sich für diesen Schritt ausgesprochen. Darüber hinaus seien Beschränkungen für ältere Jugendliche denkbar. Sie müssten vor Suchtgefahren geschützt werden, heißt es in einer Einschätzung des Gremiums. Konkret geht es auch um Gewaltdarstellungen und Hassrede. Kommissionspräsidentin von der Leyen will nach der Sommerpause erklären, wie sie die Empfehlungen des Gremiums umsetzt. Die Preise für Flugtickets und Pauschalreisen sind deutlich gestiegen. Internationale Flüge verteuerten sich in den ersten 6 Monaten des Jahres durchschnittlich um 8,5% im Vergleich zum Vorjahreszeitraum. Für Pauschalreisen ins Ausland mussten Urlauber 3% mehr zahlen. Vor allem Ziele in Ägypten und auf den Kanaren wurden teurer.
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13: Mit Michel Gradell. Bill und Tom Kaulitz stehen jetzt als Wachsfiguren bei Madame Tussauds in Berlin. Die Tokyo-Hotel-Zwillinge haben ihre Figuren dort selbst enthüllt. Die Wachsfiguren tragen die Outfits, die sie bei ihrem Jubiläumskonzert 20 Jahre durch den Monsun in der Wuhlheide anhatten. Bei Bill ist das ein rot-schwarzer Jumpsuit mit Glitzer. Tom trägt ein schwarzes Shirt mit einem durch den Monsun-Aufdruck.
11: 14.02 Uhr ist es, schauen wir auf die Straßen an diesem Montagnachmittag. Die sind jetzt wegen der Ferien schon ein bisschen leerer bei uns in Berlin. Auf der 100 Richtung Treptow brauchen Sie eine Viertelstunde länger zwischen Jakob-Kaiser-Platz und Dreieck-Funkturm. Und auf der 100 Richtung Wedding sind es 10 Minuten, die Sie länger brauchen zwischen Kreuz-Schöneberg und Schmargendorf. Auf den Autobahnen haben wir aber einige Staus. Auf der A10 westlicher Berliner Ring Richtung Dreieck-Havelland. Eine Dreiviertelstunde stehen Sie an zwischen Großkreuz und Leest an der Baustelle dort. In der Gegenrichtung Richtung Dreieck-Werder zwischen Potsdam-Nord und Lest 10 Minuten Stau. Dann Achtung bitte auf der A11 Richtung Stettin. Zwischen Lanke und Finofurt ist die Autobahn nach einem Unfall immer noch gesperrt. Die A12 Richtung Frankfurt-Oder zwischen Müllrose und Frankfurt-Oder-West ist ein Auto liegen geblieben auf der Standspur. Und auf der A13 Richtung Berlin bitte Vorsicht zwischen Großköris und Bestensee. Hier eine ungesicherte Unfallstelle auf der Standspur. Blitzer stehen in Gesundbrunnen-Behmstraße, in Britz auf dem Britzer Damm und in Teltow in der Potsdamer Straße. Dankeschön für Ihre Staus und Blitzer unter Berlin 201 91 390 und allen jetzt unterwegs eine gute und sichere Fahrt. Die erste volle Sommerferienwoche startet ja schon mal echt sommerlich bei uns. Heute Nachmittag auf jeden Fall mehr Sonne als Wolken und in Berlin auch überall trocken. Bis zu 29 Grad sind drin, aktuell stehen wir bei 27. Nur ganz im Norden Brandenburgs ist mal ein Schauer möglich. In der Nacht wird es dann überall trocken sein und bei 17 Grad recht angenehm kühl. Morgen am Dienstag starten wir noch mit einigen Wolken in den Tag. Und gerade am Vormittag ist auch mal ein Schauer, örtlich auch mal ein Wärmegewitter möglich bei 27 Grad maximal morgen.
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11: Ich freue mich sehr, dass Sie bei uns sind und hoffe, Sie sind gut und möglichst erholt in die neue Woche gestartet, in der es wieder sommerlich heiß wird bei uns in der Stadt. Unsere Kiezreporterin Lisa Wennemeyer ist da vorsichtshalber erstmal abgetaucht ins Berliner U-Bahn-Netz. Das ist 155 Kilometer lang und obendrauf gibt es noch ein paar Kilometer, die wir Fahrgäste niemals zu Gesicht bekommen. Tunnel, die in die U-Bahn-Werkstätten führen zum Beispiel. Und in genau so einem unterirdischen Tunnel steht jetzt unsere Kiezreporterin Lisa Wennemeyer.
14: Ey, das ist auf jeden Fall ein spektakuläres Bild. Ich habe hier eine unendlich lange Sicht, die Bahngleise entlang. Eigentlich sieht es aus wie ein ganz normaler U-Bahn-Schacht, aber ganz ehrlich, wie gruselig ist bitte ein ganz normaler U-Bahn-Schacht?
11: Ja, kann ich mir vorstellen. Und dieser Tunnel ist eben kein normaler U-Bahn-Schacht. Was Lisa da heute in der Unterwelt macht und warum dieser Tunnel so wichtig ist für Berlin, das hören Sie in 10 Minuten hier bei uns. Und dazu die besten Hits aller Zeiten. Wir starten mit Madonna beim Berliner Rundfunk 91.4. Hier ist für Sie Like a Virgin. Einen schönen Montagnachmittag zusammen.

0: Montagnachmittag. Wir freuen uns sehr, dass Sie an unserer Seite sind. Hier ist der Berliner Rundfunk 91.4 um 14.16 Uhr. Auch U-Bahnen müssen mal in die Werkstatt, klar. Und das ist bei einer Linie ganz besonders kompliziert, bei der U5. Die gehört nämlich zum sogenannten Großprofil und muss in eine ganz andere Werkstatt als zum Beispiel die Linien U1 bis U4, die zum Kleinprofil gehören. Die Werkstatt allerdings ist weit weg und der einzige Verbindungstunnel seit 10 Jahren dicht. Und in genau dem steht jetzt für Sie unsere Kiez-Reporterin Lisa Wennemeyer.
1: Ey, das ist ganz schön scary. Ich laufe gerade auf den Bahngleisen vom Waisentunnel. An den Seiten ist überall Graffiti, also hier waren auf jeden Fall früher auch schon mal Leute drin. Seit 10 Jahren ist er aber gesperrt. Das ist ein versteckter U-Bahn-Tunnel, der ist 100 Jahre alt und verläuft vom Alexanderplatz unter der Littenstraße, unter der Spree bis zum U-Bahnhof Heinrich-Heine-Straße. In diesen Tunnel werden wir normalerweise nie reinkommen, der ist hauptsächlich für Werkstattfahrten da. Ey, und ich bin ganz froh, dass ich nicht alleine hier im Waisentunnel stehe. Ist eine große Pressetour, viele von der BVG dabei, natürlich auch BVG-Chef Henrik Falk. Was hat denn das für einen Vorteil fürs U-Bahn-Netz, wenn er jetzt neu gebaut wird?
2: Na, es hat einen sehr, sehr großen Vorteil, sonst würden wir es nicht machen. Die Maßnahme kostet 100 Millionen, das überlegt man sich. Also wir haben heute keine Möglichkeit, wenn auf der U5 ganz platt ein Fahrzeug repariert werden muss, dann können wir direkt nur die Werkstatt in Friedrichsfelde nutzen und die ist dafür nicht ausgelegt. So, und was machen wir heute? Heute nehmen wir dann diesen Wagen, der wird dann auf den Tieflader verladen und er wird im ehemaligen Westen in die, auf der Straße in die Werkstätten gebracht. Das kostet uns ungefähr 2 Wochen und normalerweise brauchen wir dafür 1 oder 2 Tage. So, und diese Effizienz, die fehlt natürlich nachher auch, um entsprechende Taktfrequenzen zu erhöhen etc. Und deswegen ist das sehr, sehr entscheidend hier, dass wir jetzt endlich diesen Durchbruch haben, den Tunnel errichten und dann wird das alles viel effizienter.
1: Es ist ja ein komplizierter Bau gerade unter der Stück, was unter der Spree entlang führt. Wie lange wird es denn dauern?
2: Wir gehen davon aus, dass es hier im August losgeht, wirklich mit den Bauarbeiten. Und dann ist es immer noch kompliziert, aber wir gehen von 4 Jahren aus und dann können wir hier endlich durchfahren.
1: Okay, auf jeden Fall super spannend. Vielleicht gibt es ja irgendwann mal Führungen durch diesen neuen Waisentunnel. Ich bin jetzt jedenfalls ganz froh, dass ich hier aus dem alten Waisentunnel rauskomme. Ich habe nämlich so ein bisschen Angst vor Ratten, ehrlich gesagt, und praktischerweise nur Sandalen an.
0: Und wenn Sie diesen Tunnel mal sehen wollen, dann schauen Sie unbedingt auf unserer Instagram-Seite nach. 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
8: Ich bin Alexandra Eckel. Guten Tag. Die Berliner CDU will Finanzsenator Stefan Evers heute als Spitzenkandidat für die Abgeordnetenhauswahl nominieren. Die 12 CDU-Kreisvorsitzenden hatten Evers schon am Freitag nominiert, nachdem der regierende Bürgermeister Kai Wegner seinen Rückzug von der Spitzenkandidatur angekündigt hatte. Grund war Kritik an seinem Verhalten zu Beginn des Stromausfalls im Januar. Nach wie vor gibt es Widersprüche. Unter anderem hat das Kanzleramt Wegners Behauptung, er habe mit Friedrich Merz telefoniert, nicht bestätigt. In Neukölln haben Unbekannte einen Geldautomaten aus einem Späti gestohlen. Die Polizei sagt, Zeuginnen und Zeugen haben kurz vor 2 Uhr mehrere maskierte Täter dabei beobachtet, wie sie in den Laden in der Herfurtstraße einbrachen. Sie trugen den Geldautomaten aus dem Laderaum, luden ihn in ein Auto und flüchteten.
9: 14.32 Uhr ist es. Gucken wir auf den Stadtring auf die 100 Richtung Treptow. Hier dauert 20 Minuten länger für Sie zwischen Detmolder Straße und Tempelhofer Damm. Auf der 100 Richtung Wedding 10 Minuten plus zwischen Kreuz Schöneberg und Schmargendorf. Und Achtung, eine Meldung von der S-Bahn. Wegen eines Notarzteinsatzes auf der Strecke in Westend ist der Zugverkehr der S41, 42 und 46 zwischen Halensee und Beusselstraße unterbrochen. Die A10 westlicher Berliner Ring Richtung Dreieck-Havelland. Viertelstunde Baustellenstau zwischen Großkreuz und Leest. Dann Achtung auf der A12 Richtung Frankfurt-Oder. Zwischen Müllrose und Frankfurt-Oder-West ist ein Auto liegen geblieben, steht auf der Standspur. Und die A11 Richtung Berlin. Zwischen Bernau-Nord und Bernau-Süd liegen Fahrzeugteile. Die sind hier auf allen Spuren verteilt. Und die A13 Richtung Berlin. Zwischen Großköris und Bestensee Behinderungen nach einem Unfall auf der Standspur. Blitzer stehen in Charlottenburg auf dem Heckerdamm, Treptow-Kiefoldstraße und in Eberswalde in der Eisenbahnstraße. Dankeschön für Ihre Staus und Blitzer unter Berlin 201 91 390 und teilen jetzt unterwegs eine gute und sichere Fahrt. Ja, Berlin ist im Sommerferienmodus und das Wetter macht da ziemlich gut mit. Es gibt viel Sonne, nur so ein paar lockere Wolken. In Berlin geht es dabei trocken durch den Tag. Nur im Norden Brandenburgs kann man vereinzelt heute in Schauer runterkommen. Dazu sehr warme 29 Grad maximal. Die Nacht bleibt meist trocken bei 17 Grad und morgen am Dienstag gibt es erst ein paar Wolken, später mehr Sonne. Vor allem am Vormittag sind mal einzelne Schauer oder auch mal ein Gewitter möglich bei 27 Grad höchstens morgen.
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0: Sommermucke beim Berliner Rundfunk 91.4 an diesem sommerlichen Montagnachmittag. Gleich für Sie ELO mit Hold On Tight.
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0: Heute ist Montag, der 13. Juli. Unser Nachrichtenchef Sebastian Pasutti hat noch keine Sommerferien, ist heute Nachmittag wieder bei mir im Studio. Und Sebastian, der Schrecken war groß am Freitagabend. Geiselnahme in einer Rewe-Filiale in Marienfelde. Der Geiselnehmer sitzt inzwischen in U-Haft. Es bleibt aber die Frage, warum kam es überhaupt dazu?
2: Das ist und bleibt ein wirklich sehr rätselhafter Fall. Die Ermittler sagen heute, der Mann hat während der fast 12-stündigen Geiselnahme unterschiedliche Forderungen gestellt, unter anderem nach Geld. Aber die Polizei hat doch weiter den Eindruck, da war nichts von langer Hand geplant. Es klang eher nach Impulsforderungen. Sicher ist auch, Geiselnehmer und Geisel, die Supermarktkassiererin, kannten sich nicht. Und klar ist auch, der 29-Jährige ist Polizei bekannt. Wegen welcher Taten er bisher aufgefallen war, das sagen die Ermittler aber nach wie vor nicht.
0: Wirklich sehr rätselhaft alles. Uns bleibt erstmal nur, der Frau alles Gute zu wünschen, dass sie sich von diesem Schock möglichst schnell erholen kann. Und von Marienfelde schauen wir nach Charlottenburg zum Lietzensee. Ganz in der Nähe liegt die Parteizentrale der Berliner CDU. Und da ist heute Abend quasi Krönungsmesse.
2: Ja, der Landesvorstand der CDU trifft sich heute um 17 Uhr und will Stefan Evers offiziell zum Spitzenkandidaten für die Abgeordnetenhauswahl küren. Das wird eine Formsache und damit kann der Wahlkampf dann auch fast von neuem beginnen. Die Vorzeichen haben sich durch den Rückzug von Kai Wegner als Spitzenkandidat natürlich geändert.
0: Wegner selbst, der hat inzwischen übrigens Urlaub, erholt sich bis Ende nächster Woche. Dann geht es für ihn ja auch auf die Zielgerade. Irgendwann nach der Wahl muss er seine Koffer im Roten Rathaus ein letztes Mal packen.
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2: Ich bin Ralf Gulke. Guten Tag. Der Landesvorstand der Berliner CDU kommt heute am späten Nachmittag zusammen. Bei dem Treffen soll Finanzsenator Evers als neuer CDU-Spitzenkandidat für die Abgeordnetenhauswahl nominiert werden. Die 12 CDU-Kreisvorsitzenden hatten Evers am Freitag schon dafür vorgeschlagen. Zuvor hatte der regierende Bürgermeister Wegner seinen Rückzug von der Spitzenkandidatur erklärt. Das Auswärtige Amt in Berlin hat wegen Cyberangriffen den russischen Botschafter einbestellt. Das Gespräch habe am Vormittag stattgefunden, sagte eine Ministeriumssprecherin. Seit vielen Jahren beobachtet Deutschland bösartige Cyberaktivitäten aus Russland gegen Deutschland, die Mitgliedstaaten der EU sowie andere internationale Partner. Ein europäisches Expertengremium hat sich für ein Social-Media-Verbot in der EU für Kinder unter 13 Jahren ausgesprochen. Darüber hinaus seien Beschränkungen für ältere Jugendliche denkbar, solange Online-Dienste sie nicht vor Suchtgefahren, Gewaltdarstellungen und Hassrede schützten, heißt es in einer veröffentlichten Einschätzung des Gremiums. EU-Kommissionspräsidentin von der Leyen will im September ankündigen, wie sie die Empfehlungen des Gremiums in EU-Gesetze umsetzen will. Die Preise für Flugtickets und Pauschalreisen sind deutlich gestiegen. Internationale Flüge verteuerten sich in den ersten 6 Monaten des Jahres durchschnittlich um 8,5% im Vergleich zum Vorjahreszeitraum. Für Pauschalreisen ins Ausland mussten Urlauber 3% mehr zahlen. Vor allem Ziele in Ägypten und auf den Kanaren wurden teurer. Die Proteste gegen den Rüstungskonzern Rheinmetall in Berlin gehen weiter. Am Morgen klebten sich rund 40 Aktivisten vor einem Gebäude der Firma am Pariser Platz in Mitte fest. Die Polizei löste sie ab und stellte die Identität der Personen fest. Die Aktion ist inzwischen beendet. Schon letzte Woche hat es mehrere Proteste gegen Rheinmetall gegeben, meist am Werk in Wedding.
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3: Mit Michelle Kradel. In Berlin haben in diesem Jahr über 500 Schülerinnen und Schüler ihr Abitur mit der Bestnote 1,0 geschafft. Insgesamt haben etwa 95% der Abiturientinnen und Abiturienten bestanden. Der Abischnitt liegt genau wie im Vorjahr bei 2,3. Auch beim mittleren Schulabschluss gab es sehr viele gute Ergebnisse. 44 Schülerinnen und Schüler erreichten da eine 1,0.
0: Es ist 15.03 Uhr, gucken wir auf die Straßen, da haben wir längeren Stau auf der 100 Richtung Treptow. Sie brauchen 20 Minuten, um durchzukommen zwischen Detmolder Straße und Tempelhofer Damm. Auf der 100 Richtung Wedding sieht es besser aus, zwischen Kreuz Schöneberg und Schmargendorf 10 Minuten plus. Achtung jetzt auf der A10, dem südlichen Berliner Ring, Richtung Dreieckwerder. Zwischen Niederlehm und Königs Wusterhausen liegen Gegenstände auf der linken Spur. Dann wie üblich Baustellenstau auf der A10 westlicher Berliner Ring. Richtung Dreieckwerder brauchen Sie 10 Minuten länger zwischen Potsdam Nord und Leest. Und in der Gegenrichtung dauert es auch 10 Minuten länger zwischen Großkreuz und Leest. Und auf der A13 Richtung Dresden, Achtung, zwischen Kittlitz und Karlau steht ein defekter LKW und blockiert die rechte und die Standspur. Blitze stehen in Charlottenburg-Heckerdamm, in Treptow-Kiefoldstraße und in Wittenberge in der Lenzner Chaussee. Dankeschön für Ihre Staus und Blitzer unter Berlin 201 91 390. Und allen jetzt unterwegs eine gute und sichere Fahrt. Die erste Sommerferienwoche liefert heute schon mal bestes Sommer- und Freibadwetter. Viel Sonne, meist trocken, nur ganz vereinzelt. Und wenn, dann im Norden Brandenburgs ist mal ein kurzer Schauer oder ein Wärmegewitter möglich. In Berlin gibt es bis zu 29 Grad. In der Nacht geht es runter auf angenehme 17. Morgen wird es ein bisschen wechselhafter. Anfangs sind viele Wolken unterwegs und es kann bis zum Vormittag auch ein paar Schauer und Gewitter geben. Später mehr Sonne bei bis zu 27 Grad.
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0: Freue mich, dass Sie bei uns sind und ob auf der Arbeit oder möglicherweise auch schon im Urlaub. Ich hoffe, Ihr Tag hält heute für Sie auch vielleicht eine schöne Überraschung für Sie bereit. Bei mir war es jedenfalls so, durch einen Anruf von einem aufmerksamen Finder heute. Mein Hund war nämlich kurz entwischt und zum Glück hat Reik, so heißt er, und Grüße an der Stelle, sofort die Nummer am Halsband angerufen. Am Ende ist alles ganz schnell ganz gut ausgegangen. Dafür bin ich wirklich sehr dankbar und wünsche Ihnen, dass auch Sie immer so hilfsbereit und aufmerksame Menschen um sich haben. Wir sind sehr gerne bei Ihnen und spielen für für Sie die besten Hits aller Zeiten. Hier ist Ihr Berliner Rundfunk 91.4. Jetzt mit Status Quo und What You're Proposing.

0: Schön, dass Sie bei uns sind an diesem sonnigen Montagnachmittag. Hier ist Ihr Berliner Rundfunk 91.4. Wir spielen für Sie die besten Hits aller Zeiten. Gleich von Lykke Lee, I Follow Rivers. Wir schauen mal ganz kurz zurück aufs Wochenende, an dem viele Bauarbeiter kein freies Wochenende hatten und dafür spektakuläre Bilder geliefert haben, von der Ringbahnbrücke nämlich. Und diese Bilder haben sich längst nicht nur Baustellenfans im Livestream angeschaut. Die neuen Brückenteile sind eingesetzt worden. Die Ringbahn fährt wieder ganz normal. Von Ersatzverkehr nichts mehr zu merken. Und wie es jetzt in Westend aussieht, das hat sich heute unser Berlin-Reporter Henry Patzefall für Sie angeschaut.
1: Meine Reaktion, als ich die Treppe von der S-Bahn hochgekommen bin, war so ein leises Boah, krass. Ich habe es ja mehrmals gesehen, auch nach dem Abriss. Eine Riesenlücke. 3 Tage später ist da jetzt eine Brücke. Es ist wirklich krass. 320 Tonnen war das schwerste Stahlteil schwer, was hier eingehoben wurde. Mit einem Spezialkran, der steht auch noch hier. Der kann theoretisch das Doppelte heben. Und es ist auch so schnell gegangen, weil die Teile vorgefertigt waren. Die hat man im Werk vorgefertigt, dann mit einem Schwerlasttransporter hergebracht. Und hier wurden sie dann zu 6 Großbauteilen zusammengebaut und jetzt in 5-6 Meter Höhe eingehoben. Die haben so eine rote Farbe, das sieht man auch. Der Rohbau sieht im Grunde aus, als würde er schon rosten. Ist nicht so. Die Stahlüberbauten bestehen aus wetterfestem Baustahl. Der bildet so eine Patina an der Oberfläche, die ist rostfarben, hat den großen Vorteil, dass sonst kein Korrosionsschutz nötig ist, was natürlich hier die Arbeiten über den Gleisen deutlich verringert. Es ist ein Riesenschritt geschafft und trotzdem dauert es noch ein Jahr. Sommer 2027 soll die Brücke fertig sein.
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10: Ich bin Alexandra Eckel. Guten Tag. Die Berliner CDU will Finanzsenator Stefan Evers heute als Spitzenkandidat für die Abgeordnetenhauswahl nominieren. Die 12 CDU-Kreisvorsitzenden hatten Evers schon am Freitag nominiert, nachdem der regierende Bürgermeister Kai Wegner seinen Rückzug von der Spitzenkandidatur angekündigt hatte. Grund war Kritik an seinem Verhalten zu Beginn des Stromausfalls im Januar. Nach wie vor gibt es Widersprüche. Unter anderem hat das Kanzleramt Wegners Behauptung, er habe mit Friedrich Merz telefoniert, nicht bestätigt. In Neukölln haben Unbekannte einen Geldautomaten aus einem Späti gestohlen. Die Polizei sagt, Zeuginnen und Zeugen haben kurz vor 2 Uhr mehrere maskierte Täter dabei beobachtet, wie sie in den Laden in der Herfurtstraße einbrachen. Sie trugen den Geldautomaten aus dem Laderaum, luden ihn in ein Auto und flüchteten.
9: Und damit 15.31 Uhr, gucken wir auf die Straßen. Ich finde schon, man merkt durchaus, dass Ferien sind, wenn man sich den Verkehr so anschaut in Berlin. Nur nicht auf dem Stadtring, auf der 100 Richtung Treptow. Hier brauchen Sie 20 Minuten, um durchzukommen zwischen Detmolder Straße und Tempelhofer Damm. 10 Minuten plus auf der 100 Richtung Wedding zwischen Kreuz Schöneberg und Schmargendorf. Dann Achtung immer noch auf der A10, dem südlichen Berliner Ring Richtung Dreieck Werder zwischen Niederlehme und Königs Wusterhausen. Gegenstände auf der linken Spur. Dann haben wir einen recht überschaubaren Baustellenstau auf der R10 westlicher Berliner Ring Richtung Dreieck-Werder zwischen Potsdam Nord und Leest. 5 Minuten plus auch in der Gegenrichtung zwischen Großkreuz und Leest. Und Achtung noch auf der A13 Richtung Dresden zwischen Kittlitz und Karlau steht ein defekter LKW und blockiert die rechte und die Standspur. Blitzer stehen in Charlottenburg-Paulstraße, Blaschko-Allee und in Gumtow in der Gumtower Straße. Dankeschön für Ihre Staus und Blitzer unter Berlin. 201 91 390 und allen unterwegs eine gute und sichere Fahrt. Ja, wer diese Woche schon frei hat, der kann das Sommerwetter bei uns in Berlin und Brandenburg schon mal richtig auskosten. Die Sonne hat übernommen. Auf jeden Fall ist sie deutlich sichtbarer als die paar harmlosen Wolken, die am Himmel sind. Denn es wird in Berlin meist trocken bleiben, wenn dann höchstens im Norden Brandenburgs mal ein einzelner Schauer heute möglich. Das Ganze bei sehr warmen 28, 29 Grad maximal. Nachts bleibt es ebenfalls überwiegend trocken bei dann etwa 17 Grad. Und morgen erstmal noch ein paar Wolken, später freundlicher bei maximal 27 Grad.
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0: 15.38 Uhr ist es am Montagnachmittag. Ist es die erste volle Sommerferienwoche hier bei uns in Berlin und Brandenburg. Und in einigen Büros ist es garantiert schon etwas leerer geworden. Einige sind schon abgedüst in den wohlverdienten Sommerurlaub. 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
0: 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Jetzt von Don Henley, hier ist für Sie Boys of Summer. 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
10: Ich bin Ralf Gulke. Guten Tag. Die Berliner CDU will Finanzsenator Stefan Evers heute zu ihrem neuen Spitzenkandidaten küren. Der Landesvorstand trifft sich am späten Nachmittag. Die 12 CDU-Kreisvorsitzenden hatten Evers schon am Freitag nominiert. Zuvor hatte der regierende Bürgermeister Kai Wegner seinen Rückzug von der Spitzenkandidatur erklärt. Grund war Kritik an seinem Verhalten zu Beginn des Stromausfalls im Januar. Nach wie vor gibt es Ungereimtheiten, so bestätigt das Kanzleramt Wegners Behauptung nicht. Der Regierende habe während des Blackouts mit Friedrich Merz telefoniert. Kurz vor einem Treffen von etwa 2 Dutzend Staats- und Regierungschefs der Pro-Ukraine-Koalition in Paris hat Frankreichs Präsident Macron zu einer verstärkten Waffenproduktion aufgerufen. Der Krieg in der Ukraine habe gezeigt, dass nicht der Waffenbestand, sondern der Nachschub die strategische Stabilität Europas bestimme. Die Ukraine setzt ihre Angriffsserie im russischen Hinterland inzwischen fort. Nach Geheimdienstangaben wurden Ölanlagen getroffen. Im Asowschen Meer wurden erneut 15 Frachtschiffe ins Visier genommen, darunter 7 Tanker. Die Angriffe setzen der russischen Ölindustrie massiv zu. Die EU und Großbritannien verschärfen ihre Gangart gegenüber Russland weiter. Wegen einer Reihe von Cyberangriffen verhängten sie miteinander abgestimmt neue Sanktionen gegen Moskau. Sie umfassen Vermögenssperren und Einreiseverbote. In Berlin bestellte das Auswärtige Amt den russischen Botschafter ein. Der deutsche Botschafter in Moskau wurde umgehend ebenfalls einbestellt. Es ist der schlimmste Waldbrand im Großraum Paris seit langem. Etwa 800 Hektar des Waldes von Fontainebleau sind inzwischen abgebrannt, teilten die Behörden mit. Das entspricht etwa 5% des gesamten Waldes, der grünen Lunge von Paris. Auch in Südengland warnen die Behörden vor einer außergewöhnlich hohen Waldbrandgefahr. Dort herrscht seit Wochen eine beispiellose Hitzewelle.
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11: Mit Michelle Gradell. In Neukölln gibt es jetzt wieder eine gedruckte Karte für nachhaltige Orte im Bezirk. Darauf stehen fast 90 Geschäfte, Cafés, Werkstätten und Initiativen, die fair, sozial und umweltfreundlich arbeiten. Die Karte liegt kostenlos an mehr als 30 Orten aus. Online können weitere Orte in die sogenannte Karte von morgen eingetragen werden.
12: 16:03 ist es. Wir sind im Feierabendverkehr und vor allem dauert es länger auf der 100 Richtung Treptow. Da haben wir satte 25 Minuten, die sie länger brauchen zwischen Hohenzollern-Damm und Tempelhofer Damm. Übersichtlicher ist es auf der 100 Richtung Wedding zwischen Kreuz Schöneberg und Schmargendorf. Dauert es 10 Minuten länger für sie. Achtung auf der A10, dem südlichen Berliner Ring Richtung Dreieck Spreeau zwischen Königs Wusterhausen und Niederlehme ist ein Auto liegen geblieben, blockiert hier die Standspur. Dann haben wir den üblichen Baustellenstau auf der A10, westlicher Berliner Ring Richtung Dreieckwerder. 10 Minuten plus zwischen Potsdam Nord und Leest. Auch in der Gegenrichtung dauert es zwischen Großkreuz und Leest rund 10 Minuten länger. Dann Achtung bitte auf der A11 Richtung Berlin. Zwischen Bernau Nord und Bernau Süd ist die rechte Spur gesperrt. Hier ist ein Tier angefahren worden und ein Auto ist zusätzlich noch liegen geblieben. Und die A13 Richtung Dresden zwischen Kittlitz und Karlau steht ein defekter LKW und blockiert die rechte und die Standspur. Blitze stehen in Marzahn, Quedlinburger Straße, in Rodeländerweg und in Münchenberg Berliner Chaussee. Dankeschön für Ihre Staus und Blitzer unter Berlin 201 91 390. Und allen jetzt unterwegs eine gute und vor allem unfallfreie Fahrt. Richtig sommerliches Wetter zum Start in die erste volle Sommerferienwoche in Berlin und Brandenburg. 28, 29 Grad aktuell, viel Sonne, ein paar lockere Wolken. Die sind in Berlin allerdings harmlos, da wird es auf jeden Fall trocken bleiben. Im Norden Brandenburgs kann es mal einen Schauer geben. Tiefste Werte nachts um 17 Grad, also relativ angenehm dann zum Durchschlafen. Morgen bekommen wir 27 Grad maximal. Vor allem am Morgen und am Vormittag sind noch einige Wolken unterwegs. Später setzt sich allerdings die Sonne dann mehr durch.
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12: Freue mich sehr, dass Sie bei uns sind. Ja, ich habe es schon oft genug gesagt, heute sind Sommerferien in Berlin und Brandenburg. Passend dazu das Wetter, auch im absoluten Sommermodus. Da wären natürlich auch klar die Freibäder spürbar voller. Unsere Kiez-Reporterin Lisa Wennemeyer nimmt uns in dieser Woche mit in 5 Sommerbäder, die man besonders gut mit den Öffis erreichen kann. In einer neuen Folge, nächster Halb Berlin, geht's also gleich zum Auftakt nach Kreuzberg ins legendäre Prinzenbad und dann natürlich zum U-Bahnhof Prinzenstraße. In die Stunde geht's jetzt mit Michael Jackson und Dirty Diana. Das sind für Sie die besten Hits aller Zeiten bei Berliner Rundfunk 91.4.

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0: gut warmen. 28 Grad geht's in Richtung Montag Feierabend. Jedenfalls hoffentlich bald für Sie. Es ist und bleibt warm in dieser Woche. Da können Sie eigentlich jeden Tag die Badesachen mit zur Arbeit einpacken und nach Feierabend gleich mit den Öffis ins Freibad fahren, statt nach Hause.
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0: Wie gut, dass es so viele Schwimmbäder gibt, die ganz in der Nähe eines Bahnhofs liegen. In die besten davon nimmt uns in dieser Woche unsere Kiez-Reporterin Lisa Wennemer mit. Wir stellen Ihnen also Berliner Bäderbahnhöfe vor. Heute ist Lisa am U-Bahnhof Prinzenstraße ausgestiegen und von dort geht's natürlich ins Prinzenbad, klar.
2: Ja, und man muss wirklich sagen, entspannter als hier geht's wirklich nicht. Ich habe mal auf die Uhr geguckt. Vom U-Bahnhof Prinzenstraße zum Prinzenbad dauert's nicht mal eine Minute zu Fuß. Und Prinzenbad ist natürlich nur der Spitzname, aber ich glaube, der hat sich eingebürgert. Offiziell heißt's Sommerbad Kreuzberg. Und wofür ist das Sommerbad Kreuzberg berühmt? Ja, leider hat's auch immer mal ein paar Negativschlagzeilen gemacht mit prügelnden Teenagern, wobei das hier wirklich nicht der Alltag ist. Mittlerweile haben die Berliner Bäderbetriebe ja auch hier ein tolles Sportangebot, dass die Teenager anders beschäftigt werden. Und ansonsten stehen hier natürlich Schwimmen, Planschen und Pommes auf dem Programm. Gleich zwei 50 Meter Sportbecken, ein Kinderbecken mit Wasserrutschen und Wasserpilz und natürlich ein legendärer Kiosk. Da gibt's nicht nur Freibadpommes, Eis und Süßes, sondern auch Kartoffelsalat, Fischbrötchen, ein Pott Kaffee und ein gutes Wort dazu. So, und jetzt habe ich hier Anna aus Kreuzberg getroffen, gerade aus dem Drehtor rausgekommen, hat noch nasse Haare. Sie sind Stammgästin, oder?
3: Auf jeden Fall. Ich liebe das Prinzenbad.
2: Ich hab's mir irgendwie gedacht. Sie kommen hier auch schon so lächelnd raus. Was sagen Sie, so ein Besuch im Prinzenbad geht ja nicht, ohne einmal da im Kiosk reinzuschauen, oder?
3: Auf jeden Fall. Also geschmacklich, finde ich, gibt's ja bessere. Aber das gehört zum Ritual. Und ich finde die Leute, die das Kiosk betreiben, extrem schnucklig. Die geben sich echt Mühe.
2: Was macht das Freibad so besonders in Berlin?
3: Also ich gehe seit über 30 Jahren ins Prinzenbad, ist selten alleine wie heute, sondern fast immer mit Freundinnen, ganz früh morgens, wenn es noch leer ist. Ich mag das, weil das so schön eingebettet ist zwischen die Bäume. Ich mag auch, weil es hier kunterbunt ist. Ich mag auch mal, wenn es laut ist. Mir macht es auch nichts aus, wenn mich beim Schwimmen jemand anspritzt, weil ich bin ja sowieso im Wasser. Und nach dem Schwimmen geht es mir einfach immer richtig gut.
2: Das sieht man Ihnen an.
3: Danke.
2: Ja, und mit nassen Haaren und Pommes im Bauch sitzt man dann hier auch ganz schnell wieder in der U-Bahn nach Hause.
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1: Ich bin Alexandra Eckel. Guten Tag. Die BVG hat den Neubau des Waisentunnels gestartet. Damit soll die zentrale Verbindung zwischen der U5 und dem übrigen Großprofilnetz wiederhergestellt und eine Anbindung an die Werkstätten ermöglicht werden. In 4 Jahren sollen Züge durch den Neubau fahren. Der Waisentunnel verläuft zwischen dem U-Bahnhof Alexanderplatz und dem U-Bahnhof Heinrich-Heine-Straße. Er ist seit rund 10 Jahren stillgelegt. Der Klimaschutzwettbewerb für Schulen beginnt wieder. Ab sofort können sich Berliner Schulen mit ihren Projekten zu Klimaschutz und Klimafolgenanpassung bewerben. Die Bewerbungen sind bis zum 20. Oktober dieses Jahres über die Website der Senatsverwaltung für Bildung möglich. Gesucht werden bereits umgesetzte oder geplante Klimaschutzinitiativen. Die Schulen können auch mehrere Projekte oder Aktionen einreichen.
2: 16.31 Uhr ist es und wir gucken auf den Stadtring, die 100 Richtung Treptow. Immer noch der Stauschwerpunkt heute Nachmittag zwischen Hohenzollerndamm und Tempelhofer Damm. Brauchen Sie 25 Minuten, um durchzukommen. Auf der 100 Richtung Wedding sind es entspanntere 10 Minuten, die Sie länger brauchen zwischen Kreuz Schöneberg und Schmargendorf. Achtung auf der R10, südlicher Berliner Ring Richtung Dreieck Spreeau. Zwischen Königs Wusterhausen und Niederlehme immer noch Behinderungen. Ein Liegenbleiber hier auf der Standspur. Dann haben wir noch Baustellenstau auf der R10, westlicher Berliner Ring Richtung Dreieckwerder, 10 Minuten plus zwischen Potsdam Nord und Leest, auch in der Gegenrichtung 10 Minuten mehr zwischen Großkreuz und Leest. Und Achtung, immer noch auf der A13 Richtung Dresden zwischen Kittlitz und Karlau, ein defekter LKW, der hier die rechte und die Standspur blockiert. Blitzer stehen in Tiergartenstraße des 17. Juni, in Mitte auf der Leipziger Straße, Frankfurt-Oder-Damaschke-Weg und in Potsdam in der Fahrländer Chaussee. Vielen Dank für Ihre Staus und Blitzer unter Berlin 201 91 390 und allen unterwegs eine gute und sichere Fahrt ans Ziel. Berlin im Sommerferienmodus. Wetter macht da auf jeden Fall mit. Viel Sonne gibt's heute, nur so ein paar lockere Wolken sind unterwegs. Und in Berlin geht's trocken durch den Tag bei warmen 28 Grad. Die Nacht meist trocken bei 17 Grad und morgen am Dienstag ein bisschen wechselhafter als heute. Erstmal gibt's ein paar Wolken und vor allem bis zum Vormittag sind auch einzelne Schauer noch möglich. Später setzt sich dann die Sonne durch, dann bleibt's trocken und es wird auch wieder warm. Bis zu 27 Grad sind morgen drin.
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0: Natürlich haben sie den Song am Samstag auch live gespielt in der Waldbühne bei ihrem grandiosen Berlin-Konzert, die Pet Shop Boys und Go West. Und wer stand da mit im Publikum? Der Mann, der gleich zum CDU-Spitzenkandidaten gekürt wird, Stefan Evers. Hier ist ihr Berliner Rundfunk 91.4 am Montagnachmittag. Ja, und auf ihm ruhen jetzt die Hoffnungen der Berliner CDU nach wirklich dramatischen Tagen zuletzt. Stefan Evers soll gleich um 17 Uhr offiziell zum Spitzenkandidaten gekürt werden. Sebastian Pasutti aus unseren Nachrichten. Die CDU scheint auch wirklich ziemlich glücklich zu sein mit ihrem neuen Spitzenkandidaten, oder?
1: Vor allem, weil er weniger Angriffsfläche als Kai Wegner bietet. Ist ja kein Geheimnis, in den anderen Parteizentralen haben sich doch schon alle auf Wegner gefreut. Skandal folgte auf Unwahrheit, folgte auf Skandal. Das wäre fast zu einfach geworden. Stattdessen bekommen sie es jetzt mit Evers zu tun. Der gilt als redegewandt, als fleißig, wird von Teilen der Opposition sogar geschätzt. Was es ihm übrigens auch einfacher macht, vor die Wählerinnen und Wähler zu treten und zu sagen, wählt mich, ich bekomme danach eine stabile Machtalternative zu einem linksgeführten Senat hin.
0: Hört sich für die CDU jetzt erstmal alles sehr gut an, aber es gibt natürlich ein großes Problem. Evers bleiben bis zur Wahl nur 2 Monate, das ist mega wenig, um vor allem auch bekannter zu werden. Das hat auch unser Berlin-Reporter Henry Parzival heute festgestellt, als er sie nach dem neuen CDU-Spitzenkandidaten gefragt hat.
2: Stefan Evers wird's der richten für die Berliner CDU, das hat Micha gerade gesagt.
3: Da muss ich leider sagen, den kenne ich gar nicht.
2: Das ist ein Problem, was die Berliner CDU jetzt natürlich hat, so kurzfristig vor der Wahl noch mal einen neuen Spitzenkandidat an den Start zu bringen. Volker noch kurz dazu.
4: Ich halte mich aus Politik eigentlich raus. Alles nur Chaos.
2: Also heißt jetzt auch Nachfolger Stefan Evers, haben Sie auch nicht wirklich ein Gefühl zu, oder?
4: Keine Ahnung, wer das ist.
0: Tja, damit nochmal zurück zu Sebastian Pasutti aus den Nachrichten. Was ist er denn für ein Typ so privat, der Stefan Evers?
1: Evers ist 46, in Herdecke in Nordrhein-Westfalen geboren. Aufgewachsen ist er im politisch tiefschwarzen Paderborn. Dann kam er zum Jurastudium nach Potsdam und seit einem Vierteljahrhundert ist er hier in Berlin. Evers ist verheiratet, schwul, macht daraus kein Geheimnis, stellt es aber auch nicht ins Schaufenster. Er gilt als Filmfan, musikalisch eher flexibel, hört mal Schlager, war aber am Samstag auch bei den Pet Shop Boys in der Waldbühne. Außerdem wohnt er in Treptow-Köpenick, käme nach dem Spandauer Kai Wegner als Regierender, also genau aus der anderen Ecke Berlins.
0: Die CDU also kürt gleich Stefan Evers zu ihrem Spitzenkandidaten. Gut 2 Monate vor der Wahl werden die Karten damit neu gemischt. 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
11: Ich bin Ralf Gulke. Guten Tag. Der Landesvorstand der Berliner CDU ist zusammengekommen. Bei dem Treffen soll Finanzsenator Stefan Evers als neuer Spitzenkandidat für die Abgeordnetenhauswahl nominiert werden. Der regierende Bürgermeister Kai Wegner hatte am Freitag seinen Rückzug von der Kandidatur erklärt. Bis zur Abgeordnetenhauswahl am 20. September sind es nur noch gut 2 Monate. Kurz vor einem Treffen von etwa 2 Dutzend Staats- und Regierungschefs der Pro-Ukraine-Koalition in Paris hat Frankreichs Präsident Macron zu einer verstärkten Waffenproduktion aufgerufen. Der Krieg in der Ukraine habe gezeigt, dass nicht der Waffenbestand, sondern der Nachschub die strategische Stabilität Europas bestimme. Die Ukraine setzt ihre Angriffsserie im russischen Hinterland inzwischen fort. Nach Geheimdienstangaben wurden Ölanlagen getroffen. Im Asowschen Meer wurden erneut 15 Frachtschiffe ins Visier genommen, darunter 7 Tanker. Die Angriffe setzen der russischen Ölindustrie massiv zu. Die EU und Großbritannien verschärfen ihre Gangart gegenüber Russland weiter. Wegen einer Reihe von Cyberangriffen verhängten sie miteinander abgestimmt neue Sanktionen gegen Moskau. Sie umfassen Vermögenssperren und Einreiseverbote. In Berlin bestellte das Auswärtige Amt den russischen Botschafter ein. Der deutsche Botschafter in Moskau wurde umgehend ebenfalls einbestellt. Nach seiner Verurteilung wegen Vergewaltigung darf der Sohn der norwegischen Kronprinzessin Mette-Marit vorerst aus dem Gefängnis in den Hausarrest wechseln. Eine elektronische Fußfessel reiche aus, um die Gefahr einer Wiederholungstat bei Marius Borg Høby zu bannen, entschied das Osloer Bezirksgericht. Høby hatte bereits mehrfach seine Haftentlassung beantragt und damit argumentiert, dass er an der Seite seiner kranken Mutter sein wolle. Mette-Marit lebt seit neuestem mit einer Spenderlunge.
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4: Mit Michel Gradell. Bill und Tom Kaulitz stehen jetzt als Wachsfiguren bei Madame Tussauds in Berlin. Die Tokyo-Hotel-Zwillinge haben ihre Figuren dort selbst enthüllt. Die Wachsfiguren tragen die Outfits, die sie bei ihrem Jubiläumskonzert 20 Jahre durch den Monsun in der Wuhlheide anhatten. Bei Bill ist das ein rot-schwarzer Jumpsuit mit Glitzer. Tom trägt ein schwarzes Shirt mit einem durch den Monsun-Aufdruck.
10: 17.03 Uhr ist es und Sie brauchen weiterhin viel Geduld auf dem Stadtring 100 Richtung Treptow. 25 Minuten insgesamt brauchen Sie, um durchzukommen zwischen Hohenzollerndamm und Tempelhofer Damm. Auf der 100 Richtung Wedding sieht es sehr entspannt aus zwischen Weckstraße und Schmargendorf, gerade mal 5 Minuten Passierdauer. Dann schauen wir auf die A10 südlicher Berliner Ring Richtung Dreieck Spreeau zwischen Königs Wusterhausen und Niederlehme. Behinderungen durch einen Liegenbleiber blockiert hier die Standspur. Dann Baustellenstau auf der A10 westlicher Berliner Ring. In Richtung Dreieck Werder stehen Sie 10 Minuten an zwischen Potsdam Nord und Leest und ebenfalls 10 Minuten plus zwischen Großkreuz und Leest in der Gegenrichtung. Dann haben wir jetzt eine Vollsperrung auf der A12 in Richtung Berlin zwischen Fürstenwalde Ost und Fürstenwalde West nach einem Unfall. Hier aktuell schon 20 Minuten Stau. Und noch länger stehen Sie in der Gegenrichtung im Stau auf der A12 Richtung Frankfurt-Oder, über eine Stunde ab Rauen. Blitzer stehen in Wedding Afrikanische Straße, in Steglitz Joachim-Tiburtius-Brücke und in Marienfelde auf der Marienfelder Allee. Dankeschön für Ihre Staus und Blitzer unter Berlin 201 91 390 und allen jetzt unterwegs eine gute und sichere Fahrt. Sehr warm noch zum Start in diesen Montagfeierabend. 28 Grad haben wir es noch. Und dazu sind einige Wolken unterwegs am ansonsten blauen Himmel. Es wird meist trocken bleiben in Berlin. Auch in der Nacht, wenn es runtergeht, auf 17 Grad. Dann also nochmal recht angenehm. Morgen bekommen wir maximal 27 und dazu einen etwas wechselhafteren Tag. Wir starten mit einigen Wolken. Es kann hier und da bis zum Vormittag auch nochmal einen Schauer geben. Später setzt sich die Sonne aber überall durch. Dann bleibt es auch trocken.
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10: Schön, dass Sie bei uns sind und ich hoffe sehr, Sie können bald in Ihren wohlverdienten Feierabend starten. Es geht in den Montagfeierabend, an dem wir wieder was Neues in Sachen Kunst erfahren. Denn immer montags ist ja unser Berlin-Reporter Christian Fuchs als quasi Kunstbeauftragter unterwegs und schaut sich für Sie ein öffentliches Kunstwerk hier bei uns an. Findet raus, was sich der Künstler oder die Künstlerin dabei wohl gedacht hat. Und diesmal war er in Kreuzberg unterwegs, am Mehringplatz, bei einem 30 Meter hohen Wandbild, das durchaus polarisieren dürfte. Ist es Kunst oder brennt's weg? Hören wir in 10 Minuten. Und dazu hören wir die besten Hits aller Zeiten hier beim Berliner Rundfunk 91.4. Jetzt Love is a Battlefield. Hier ist Pat Benatar.

0: Einen guten Start in Ihren Montagfeierabend wünschen wir. Es ist 17.16 Uhr.
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0: Und genau diese Frage beantworten wir jeden Montag für Sie. Berlin ja voll von Wandbildern, von Skulpturen, von Installationen. Und wenn wir mal genauer hinschauen, dann sieht man die zwar, aber wir haben oft keine Idee, was will uns eigentlich die Künstlerin oder der Künstler damit sagen. Und darum kümmert sich eben montags immer unser Berlin-Reporter Christian Fuchs. Heute war er in Kreuzberg unterwegs am Mehringplatz.
2: Graffiti-Tags, Bombings, ein kleiner Exkurs in die Sprayer-Szene und in die einzelnen Begriffe. Die ganze Hauswand ist quasi vollgesprüht mit diesen Namen, die ja so kreativ dann geschrieben werden. Eins sieht aus, als wenn man so irgendwie aufgepustete Luftballons hätte. Dann gibt's wieder welche, die sehen aus wie so ein Klettergerüst. Alles Namen von Sprayern, die hier drauf zu finden sind. Aber nicht nur einfach auf die Wand gesprüht, sondern eben quasi abfotografiert und dann als Fliesenspiegel gebrannt und wieder hier auf die Hauswand gebracht. Quasi verewigt für alle Zeiten. So sieht man das hier und das ist wirklich riesengroß. Ist schon ziemlich krass. Rundrum ist ja auch alles voll mit Graffiti. Nur das hier ist halt legal. Ist das nur Kunst oder kann das weg?
3: Definitiv Kunstwerk. Also da haben die Talente ihr Wissen hingetan und es sieht sehr schön aus.
4: Nicht mein Ding, aber für andere auf jeden Fall.
5: Naja, ich habe mir gedacht, ich beschmier es wenigstens keiner.
2: Da kann keiner mehr drüber schmieren, meinen Sie?
5: So die erste Hoffnung, ja. Also es ist jetzt nicht unbedingt mein Geschmack, aber passt in die Zeit.
2: Und passt auch an den Ort. Der Mehringplatz ist ja ein Ort, wo super viele auch illegale Graffitis dran sind. Man muss bloß mal an die Nebenhäuser gucken. Das hier tatsächlich ein legales Kunstwerk vom Künstler Brad Downey. Der hat dieses Kunstwerk Vandalismus, eine soziale Skulptur genannt, die dann auch gleich die Diskussion aufmacht. Ist Graffiti, sind diese Tags eigentlich nun Kunst oder ist es Schmiererei?
0: Und wenn Sie es sich anschauen und sich eine eigene Meinung bilden wollen, sehr gerne. Das Haus mit dem Wandbild steht am Mehringplatz in Kreuzberg und ein Foto davon finden Sie auch auf unserer Internetseite berlinerrundfunk.de. 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
3: Ich bin Alexandra Eckel. Guten Tag. Die BVG hat den Neubau des Waisentunnels gestartet. Damit soll die zentrale Verbindung zwischen der U5 und dem übrigen Großprofilnetz wiederhergestellt und eine Anbindung an die Werkstätten ermöglicht werden. In 4 Jahren sollen Züge durch den Neubau fahren. Der Waisentunnel verläuft zwischen dem U-Bahnhof Alexanderplatz und dem U-Bahnhof Heinrich-Heine-Straße. Er ist seit rund 10 Jahren stillgelegt. Der Klimaschutzwettbewerb für Schulen beginnt wieder. Ab sofort können sich Berliner Schulen mit ihren Projekten zu Klimaschutz und Klimafolgenanpassung bewerben. Die Bewerbungen sind bis zum 20. Oktober dieses Jahres über die Website der Senatsverwaltung für Bildung möglich. Gesucht werden bereits umgesetzte oder geplante Klimaschutzinitiativen. Die Schulen können auch mehrere Projekte oder Aktionen einreichen.
4: Und damit ist es 17.32 Uhr. Wir brauchen weiterhin Geduld, wenn Sie auf der 100 Richtung Treptow unterwegs sind. 25 Minuten zwischen Hohenzollern-Damm und Tempelhofer-Damm. Auf der 100 Richtung Wedding sieht es entspannter aus zwischen Weckstraße und Schmargendorf. Gute 5 Minuten. Dann Achtung bitte in Mitte, Brunnenstraße. Die ist gesperrt zwischen Bernauer Straße und Rheinsberger Straße nach einem Unfall. Die A10 südlicher Berliner Ring Richtung Dreieck Spreeau zwischen Königs Wusterhausen und Niederlehme ist ein Auto liegen geblieben, blockiert noch die Standspur. Dann Baustellenstau weiterhin auf der A10, dem westlichen Berliner Ring Richtung Dreieck Werder. 10 Minuten plus zwischen Potsdam Nord und Leest. Und auch in der Gegenrichtung stehen sie rund 10 Minuten an zwischen Großkreuz und Leest. Dann Achtung bitte auf der A12 Richtung Berlin zwischen Fürstenwalde Ost und Fürstenwalde West. Immer noch Behinderungen und Stau nach einem Unfall. Und langer Stau auf der A12 Richtung Frankfurt-Oder. Über 2 Stunden stehen sie an ab Fürstenwalde West. Und Blitzer stehen in Wedding Afrikanische Straße, in Neukölln auf der Hermannstraße und in Rheinsberg in der Miroa Straße. Dankeschön für Ihre Staus und Blitzer unter Berlin 201 91 390 und da wo es geht, eine gute Fahrt. Ein sehr sommerlicher Montagfeierabend. Es ist heute immer noch warme 28 Grad. Geht auch wirklich nur langsam zurück. Die Temperatur nachts dann so um 17 Grad. In Berlin wird es meist trocken bleiben. Morgen ein bisschen wechselhafter. Gerade am Morgen und auch am Vormittag kann es ein paar Wolken geben. Hier und da ist auch mal ein Schauer möglich. Später setzt sich überall die Sonne durch und wir bekommen maximal 27 Grad morgen am Dienstag.
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0: Wir wünschen Ihnen einen sonnigen und vor allem sehr entspannten Start in den ersten Feierabend der neuen Arbeitswoche. Oder vielleicht gilt das ja gar nicht für Sie. Vielleicht haben Sie ja schon frei den ersten Urlaubstag heute gehabt. Und wenn Sie dann auf Reisen gehen, dann nehmen Sie uns unbedingt mit.
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0: 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Jetzt von Billy Idol. Flash for Fantasy.

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10: Ich bin Ralf Gulke. Guten Abend. Der Landesvorstand der Berliner CDU ist zusammengekommen. Bei dem Treffen soll Finanzsenator Stefan Evers als neuer Spitzenkandidat für die Abgeordnetenhauswahl nominiert werden. Der regierende Bürgermeister Kai Wegner hatte am Freitag seinen Rückzug von der Kandidatur erklärt. Bis zur Abgeordnetenhauswahl am 20. September sind es nur noch gut 2 Monate. Kurz vor einem Treffen von etwa 2 Dutzend Staats- und Regierungschefs der Pro-Ukraine-Koalition in Paris hat Frankreichs Präsident Macron zu einer verstärkten Waffenproduktion aufgerufen. Der Krieg in der Ukraine habe gezeigt, dass nicht der Waffenbestand, sondern der Nachschub die strategische Stabilität Europas bestimme. Die Ukraine setzt ihre Angriffsserie im russischen Hinterland inzwischen fort. Nach Geheimdienstangaben wurden Ölanlagen getroffen. Im Asowschen Meer wurden erneut 15 Frachtschiffe ins Visier genommen, darunter 7 Tanker. Die Angriffe setzen der russischen Ölindustrie massiv zu. Die EU und Großbritannien verschärfen ihre Gangart gegenüber Russland weiter. Wegen einer Reihe von Cyberangriffen verhängten sie miteinander abgestimmt neue Sanktionen gegen Moskau. Sie umfassen Vermögenssperren und Einreiseverbote. In Berlin bestellte das Auswärtige Amt den russischen Botschafter ein. Der deutsche Botschafter in Moskau wurde umgehend ebenfalls einbestellt. Nach seiner Verurteilung wegen Vergewaltigung darf der Sohn der norwegischen Kronprinzessin Mette-Marit vorerst aus dem Gefängnis in den Hausarrest wechseln. Eine elektronische Fußfessel reiche aus, um die Gefahr einer Wiederholungstat bei Marius Borg Høby zu bannen, entschied das Osloer Bezirksgericht. Høby hatte bereits mehrfach seine Haftentlassung beantragt und damit argumentiert, dass er an der Seite seiner kranken Mutter sein wolle. Mette-Marit lebt seit neuestem mit einer Spenderlunge.
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11: Mit Michelle Kradel. In Berlin haben in diesem Jahr über 500 Schülerinnen und Schüler ihr Abitur mit der Bestnote 1,0 geschafft. Insgesamt haben etwa 95% der Abiturientinnen und Abiturienten bestanden. Der Abischnitt liegt genau wie im Vorjahr bei 2,3. Auch beim mittleren Schulabschluss gab es sehr viele gute Ergebnisse. 44 Schülerinnen und Schüler erreichten da eine 1,0.
8: 18.03 Uhr ist es. Wir schauen nochmal auf die Straßen. Sie brauchen noch ein bisschen Geduld auf der 100 Richtung Treptow zwischen Hohenzollerndamm und Tempelhofer Damm. Eine Viertelstunde, um durchzukommen. 5 Minuten passiert dort nur auf der 100 Richtung Wedding zwischen Weckstraße und Schmargendorf. In Mitte immer noch Probleme auf der Brunnenstraße, denn die ist gesperrt Richtung Torstraße zwischen Bernauer und Rheinsberger Straße nach einem Unfall. Die A10 südlicher Berliner Ring Richtung Dreieck Spreeau. Immer noch Behinderungen durch einen Liegenbleiber zwischen Königs Wusterhausen und Niederlehm. Dann Achtung auf der A2 jetzt Richtung Berlin zwischen Brandenburg und Netzen liegen mehrere Planen auf der linken Spur. Die A12 Richtung Berlin, hier immer noch langer Stau zwischen Fürstenwalde Ost und Fürstenwalde West. Eine Stunde verlieren Sie hier auch in der Gegenrichtung Richtung Frankfurt oder stehen Sie eine Stunde im Stau ab Fürstenwalde West. Und Blitzer stehen in Steglitz, Joachim-Tiburtius-Brücke, in Marienfelde auf der Marienfelder Allee und in Schönefeld auf der Hans-Grade-Allee. Dankeschön für Ihre Staus und Blitzer unter Berlin 201 91 390 und allen jetzt unterwegs eine gute und sichere Fahrt in den Feierabend.
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8: Mit immer noch sehr warmen 28 Grad geht's rein in diesen Montag-Feierabend. Dazu ist es in Berlin meist trocken. Wenn, da kann es vielleicht im Norden Brandenburgs mal einen Schauer geben. Ansonsten sind einige Wolken unterwegs, aber wie gesagt, die sind harmlos. Nachts geht's runter auf 17 Grad, also nochmal recht angenehme Temperaturen. Nachts morgen am Dienstag dann ein bisschen wechselhafter. Erstmal starten wir den Tag mit einigen Wolken. Kann auch mal den ein oder anderen kurzen Schauer geben. Später setzt sich immer mehr die Sonne durch und wir bekommen bis zu 27 Grad in Berlin.
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5: Mit immer noch sehr warmen 28 Grad geht's rein in diesen Montag. Feierabend dazu ist es in Berlin meist trocken. Wenn, dann kann es vielleicht im Norden Brandenburgs mal einen Schauer geben. Ansonsten sind einige Wolken unterwegs, aber wie gesagt, die sind harmlos. Nachts geht's runter auf 17 Grad, also nochmal recht angenehme Temperaturen nachts. Morgen am Dienstag dann ein bisschen wechselhafter. Erstmal starten wir den Tag mit einigen Wolken. Kann auch mal den ein oder anderen kurzen Schauer geben. Später setzt sich immer mehr die Sonne durch und wir bekommen bis zu 27 Grad in Berlin.
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4: Ich bin Finn Riebel, sehr freundlieb. Guten Abend.
5: Steigen die Ölpreise jetzt wieder deutlich an? Die Lage im Iran-Krieg eskaliert weiter. Nach einer Reihe von Angriffen geht es jetzt auch wieder um die Straße von Hormuz, Jana Klonikowski.
6: Ja, die hatte der Iran ja für gesperrt erklärt und US-Präsident Trump wiederum hat jetzt eine Blockade der iranischen Häfen in der wichtigen Meerenge angekündigt. Heißt, iranische Schiffe sollen gar nicht ein- oder auslaufen dürfen, alle anderen sollen eine Art Maut zahlen. Sollte es damit wieder dazu kommen, dass kein Öltanker durch die Straße von Hormuz fahren kann, werden die Ölpreise wohl weiter in die Höhe schießen. Und ein dauerhaftes Friedensabkommen zwischen den USA und dem Iran rückt in immer weitere Ferne.
5: Das Social-Media-Verbot für Kinder rückt wieder ein bisschen näher. Jetzt haben sich auch EU-Experten dafür ausgesprochen, dass TikTok, Insta und Co. bald unter 13 Jahren tabu sind. Und auch für ältere Jugendliche halten sie Beschränkungen für denkbar, solange die Online-Riesen sie nicht ausreichend schützen, etwa vor Hassrede oder Gewaltdarstellungen. Ob, wie und wann der Vorschlag auch in ein EU-Gesetz gegossen wird, ist aber noch offen. VW steckt weiter in der Krise und laut Konzernchef Blume müssten rechnerisch 50.000 Jobs weltweit wegfallen, um den Konzern wieder auf Kurs zu bringen. Und zwar zusätzlich zu den 50.000 Jobs, deren Abbau schon beschlossene Sache ist. Es werden aber auch andere Sparmaßnahmen geprüft, so Blume weiter. Raucher sollen offenbar noch stärker dazu rangezogen werden, die Haushaltslöcher zu stopfen. Schwarz-Rot plant laut Redaktionsnetzwerk Deutschland, dass die Tabaksteuer höher ausfallen soll als ohnehin schon geplant. Demnach soll eine normale Schachtel Zigaretten bis 2030 rund 12 Euro kosten. Aktuell liegt der Preis je nach Marke bei um die 9 Euro für 20 Stück. Auch Tabak für Selbstdreher soll teurer werden. Neben dem Haushalt geht es auch um die Gesundheit. Knapp jeder fünfte Deutsche raucht, die Quote soll runter. Die Deutsche Bahn will Bahnhöfe in ganz Deutschland schöner machen und hat dabei jetzt ein selbstgestecktes Etappenziel erreicht. 70 Bahnhöfe wurden modernisiert, 130 sollen es bis Ende des Jahres werden. Das Versprechen der Bahn, mehr Komfort und bessere Infos für Reisende.
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7: Heute Abend und auch in der Nacht wird es meist trocken bleiben. 17 Grad, das sind die Tiefstwerte, also nochmal recht angenehm. Morgen am Dienstag bekommen wir maximal 27. Dazu zu Beginn noch ein paar mehr Wolken. Später setzt sich immer mehr die Sonne durch.
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2: Ich bin Finn Riebel, sehr freundlieb. Guten Abend. Kein TikTok, Insta oder Snapchat unter 13 Jahren und das überall in der EU. Das schlagen von der EU beauftragte Experten vor. Mehr dazu von Anne Brauer.
3: Das Gremium bringt neben dem Verbot für Kinder auch Beschränkungen für ältere Jugendliche ins Spiel, solange Online-Plattformen nicht ausreichend vor Suchtgefahren, Hassrede oder Gewaltdarstellungen schützen. Ob, wie und wann der Vorschlag der Experten jetzt in ein EU-Gesetz gegossen wird, zeigt sich in den nächsten Monaten. Viele EU-Staaten planen ohnehin schon eigene Social-Media-Verbote. In Deutschland wird noch diskutiert. Für die Umsetzung sind die Länder aber auf Brüssel angewiesen, denn nur die EU-Kommission kann die Social-Media-Riesen zu Änderungen zwingen oder zu Bußgeldern verdonnern.
2: Nächste Eskalationsstufe im Iran-Krieg. US-Präsident Trump hat erneut angekündigt, die iranischen Häfen in der Straße von Hormuz zu blockieren. Auch der Iran hatte die wichtige Meerenge für gesperrt erklärt. Sollten dort dann wieder keine Öltanker durchkommen, werden die Ölpreise wohl weiter steigen. VW steckt weiter in der Krise. Und Konzernchef Blume nennt jetzt erstmals eine Größenordnung, wie viele Stellen seiner Meinung nach wegfallen müssen. Und zwar 50.000 weltweit. Jana Klonikowski berichtet.
4: Die 50.000 jetzt kommen zusätzlich, also nochmal zu den 50.000 Jobs, deren Abbau bei VW, Audi und Co. schon beschlossene Sache ist. Für die VW-Beschäftigten geht's also mit reichlich Unsicherheiten und Sorgenfalten in die Sommerferien. Erst gestern hatte sich Blume bemüht, in der Diskussion um die Sparpläne zumindest etwas Druck aus dem Kessel zu nehmen. Der Bild hat er gesagt, dass er Werksschließungen vermeiden will. Ausgeschlossen hat er sie allerdings nicht.
2: Auf Flugreisen dürfen Kinder ohne Reservierungsaufpreis neben ihren Eltern sitzen. Die EU hat jetzt endgültig die neuen Fluggastrechte beschlossen. Dazu gehört auch, dass Fluggäste einfacher als bisher an eine Entschädigung kommen, wenn ihr Flieger stark verspätet war oder kurzfristig gestrichen wurde. Die nächste Hitzewelle bringt vor allem die Menschen im Südwesten Deutschlands ins Schwitzen. Und immer mehr Menschen bundesweit leiden unter der Hitze. In einer Umfrage für die DAK berichtet inzwischen fast jeder Dritte von Gesundheitsproblemen. Etwa Müdigkeit, Schlafstörungen oder Kreislaufbeschwerden.
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6: Heute Abend und auch in der Nacht wird es meist trocken bleiben. 17 Grad, das sind die Tiefstwerte, also nochmal recht angenehm. Morgen am Dienstag bekommen wir maximal 27. Dazu zu Beginn noch ein paar mehr Wolken. Später setzt sich immer mehr die Sonne durch.
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2: Ich bin Finn Riebel, sehr freundlieb. Guten Abend. Steigen die Ölpreise jetzt wieder deutlich an? Die Lage im Iran-Krieg eskaliert weiter. Nach einer Reihe von Angriffen geht es jetzt auch wieder um die Straße von Hormuz, Jana Klonikowski.
3: Ja, die hatte der Iran ja für gesperrt erklärt und US-Präsident Trump wiederum hat jetzt eine Blockade der iranischen Häfen in der wichtigen Meerenge angekündigt. Heißt, iranische Schiffe sollen gar nicht ein- oder auslaufen dürfen, alle anderen sollen eine Art Maut zahlen. Sollte es damit wieder dazu kommen, dass kein Öltanker durch die Straße von Hormuz fahren kann, werden die Ölpreise wohl weiter in die Höhe schießen. Und ein dauerhaftes Friedensabkommen zwischen den USA und dem Iran rückt in immer weitere Ferne.
2: Das Social-Media-Verbot für Kinder rückt wieder ein bisschen näher. Jetzt haben sich auch EU-Experten dafür ausgesprochen, dass TikTok, Insta und Co. bald unter 13 Jahren tabu sind. Ob, wie und wann der Vorschlag auch in ein EU-Gesetz gegossen wird, ist aber noch offen. Rauchen wird in Deutschland bald wohl noch teurer. Die Bundesregierung will laut Redaktionsnetzwerk Deutschland die Tabaksteuer noch stärker erhöhen als bisher geplant. Bis 2030 würde so eine Schachtel Zigaretten knapp 12 Euro kosten. Mit den Extraeinnahmen sollen Lücken im Bundeshaushalt gestopft werden. Wie das bei den Menschen ankommt, wir haben uns mal in Leipzig umgehört.
4: Sehr gut, weil immer weniger Menschen über ihre Gesundheit nachdenken und Rauchen ja sehr schädlich ist. Kann ich nur begrüßen.
5: Das finde ich gar nicht gut. Ich rauche trotzdem weiter und kaufe sie mir.
6: Ich glaube, bis dann, ich rauche nicht mehr.
2: VW steckt weiter in der Krise. Und laut Konzernchef Blume müssten rechnerisch 50.000 Jobs weltweit wegfallen, um den Konzern wieder auf Kurs zu bringen. Und zwar zusätzlich zu den 50.000 Jobs, deren Abbau schon beschlossene Sache ist. Es werden aber auch andere Sparmaßnahmen geprüft, so Blume weiter. Vor dem WM-Halbfinale zwischen Frankreich und Spanien sorgte ein Rassismusvorfall für Empörung. Spaniens Ex-Premier Rajoy hatte geschrieben, Frankreich habe einen hervorragenden Kader, nur ohne Franzosen. Spaniens aktueller Regierungschef Sanchez sagt dagegen klar, möge der Beste gewinnen und der Rassismus verlieren.
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8: Heute Abend und auch in der Nacht wird es meist trocken bleiben. 17 Grad, das sind die Tiefstwerte, also nochmal recht angenehm. Morgen am Dienstag bekommen wir maximal 27. Dazu zu Beginn noch ein paar mehr Wolken. Später setzt sich immer mehr die Sonne durch.
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4: Ich bin Silas Quiring. Guten Abend. Kein TikTok, Instagram oder Snapchat unter 13 Jahren und das überall in der EU. Das schlagen von der EU-Beauftragte Experten vor. Mehr dazu von Anne Brauer.
5: Das Gremium bringt neben dem Verbot für Kinder auch Beschränkungen für ältere Jugendliche ins Spiel, solange Online-Plattformen nicht ausreichend vor Suchtgefahren, Hassrede oder Gewaltdarstellungen schützen. Ob, wie und wann der Vorschlag der Experten jetzt in ein EU-Gesetz gegossen wird, zeigt sich in den nächsten Monaten. Viele EU-Staaten planen ohnehin schon eigene Social-Media-Verbote. In Deutschland wird noch diskutiert. Für die Umsetzung sind die Länder aber auf Brüssel angewiesen, denn nur die EU-Kommission kann die Social-Media-Riesen zu Änderungen zwingen oder zu Bußgeldern verdonnern.
4: VW steckt in der Krise und laut Konzernchef Blume müssten rechnerisch 50.000 Jobs weltweit wegfallen, um den Konzern wieder auf Kurs zu bringen. Und zwar zusätzlich zu den 50.000 Jobs, deren Abbau schon beschlossene Sache ist. Es werden aber auch andere Sparmaßnahmen geprüft, so Blume weiter. Steigen die Ölpreise jetzt wieder deutlich an? Die Lage im Iran-Krieg eskaliert weiter. Nach einer Reihe von Angriffen geht es jetzt auch wieder um die Straße von Hormus. Jana Klonikowski.
6: Ja, die hatte der Iran ja für gesperrt erklärt. Und US-Präsident Trump wiederum hat jetzt eine Blockade der iranischen Häfen in der wichtigen Meerenge angekündigt. Heißt, iranische Schiffe sollen gar nicht ein- oder auslaufen dürfen, alle anderen sollen eine Art Maut zahlen. Sollte es damit wieder dazu kommen, dass kein Öltanker durch die Straße von Hormus fahren kann, werden die Ölpreise wohl weiter in die Höhe schießen. Und ein dauerhaftes Friedensabkommen zwischen den USA und dem Iran rückt in immer weitere Ferne.
4: Rauchen könnte in Deutschland bald noch deutlich teurer werden. Um eine Haushaltslücke zu stopfen, will Schwarz-Rot die Tabaksteuer offenbar stärker erhöhen als geplant. Wie das RND berichtet, soll der Preis für eine Schachtel bis 2030 schrittweise auf knapp 12 Euro steigen. Auf der Bahnstrecke Hamburg-Berlin gibt es aktuell Probleme. Grund ist ein umgestürzter Baum auf den Schienen in Mecklenburg-Vorpommern. ICEs und ICs fallen entweder ganz aus oder haben etwa anderthalb Stunden Verspätung. Wann genau der Verkehr wieder planmäßig laufen kann, ist noch unklar.
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2: Ich bin Silas Quiring. Guten Abend. Das Social-Media-Verbot für Kinder rückt wieder ein bisschen näher. Jetzt haben sich auch EU-Experten dafür ausgesprochen, dass TikTok, Instagram und Co. in Zukunft unter 13 Jahren tabu sind. Anne Brauer.
3: Auch für ältere Jugendliche halten die Experten Beschränkungen für denkbar, solange die Online-Riesen sie nicht ausreichend schützen, etwa vor Hate Speech oder Suchtgefahren. Theoretisch kann übrigens auch jedes EU-Land ein eigenes Mindestalter für Social Media festlegen, mehrere planen das ja auch schon. Aber um solche Regeln wirklich umzusetzen, sind die Länder auf die EU angewiesen, weil nur die nötige Macht hat, um das auch bei den Online-Giganten durchzusetzen.
2: Steigen die Ölpreise jetzt wieder deutlich an. Die Lage im Iran-Krieg eskaliert weiter. US-Präsident Trump hat auch wieder eine Hafenblockade in der Straße von Hormuz angekündigt. Sollten damit wieder keine Öltanker durch die Meerenge kommen, dürfte das die Ölpreise weiter in die Höhe treiben. Deutschland diskutiert über die Pläne der Bundesregierung, die Tabaksteuer deutlich zu erhöhen. Wie das Redaktionsnetzwerk Deutschland schreibt, soll eine Packung Zigaretten bis 2030 knapp 12 Euro kosten. Die Bundesregierung will damit Haushaltslöcher stopfen und die Raucherquote senken. Fast jeder fünfte Deutsche über 15 raucht. Wir haben uns mal in Leipzig umgehört, was die Menschen von diesen Plänen halten.
4: Ich finde es nicht so prickelnd, aber ich werde ganz einfach nicht in Deutschland rauchen, sondern woanders meine Zigaretten kaufen.
5: Ich rauche Vape und ich habe jetzt nicht wirklich Probleme damit, mit den Kosten.
6: Ich finde das sehr gut. Rauchen ist nicht gesund und lieber dort teurer machen als woanders. Ich finde das klasse.
2: Die nächste Hitzewelle bringt vor allem die Menschen im Südwesten Deutschland ins Schwitzen und immer mehr Menschen bundesweit leiden unter der Hitze. In einer Umfrage für die DAK berichtet inzwischen fast jeder Dritte von Gesundheitsproblemen, etwa Müdigkeit, Schlafstörungen oder Kreislaufbeschwerden. Das hat es bei einer Fußball-WM noch nie gegeben. Zum ersten Mal sind die ersten vier Teams der FIFA-Weltrangliste auch die besten vier Teams im Turnier. Morgen steht dann das erste Halbfinale zwischen Frankreich und Spanien an. Mittwoch folgt das Duell zwischen England und Argentinien.
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2: Ich bin Silas Quiring. Guten Abend. Kein TikTok, Instagram oder Snapchat unter 13 Jahren und das überall in der EU. Das schlagen von der EU-beauftragte Experten vor. Mehr dazu von Anne Brauer.
3: Das Gremium bringt neben dem Verbot für Kinder auch Beschränkungen für ältere Jugendliche ins Spiel, solange Online-Plattformen nicht ausreichend vor Suchtgefahren, Hassrede oder Gewaltdarstellungen schützen. Ob, wie und wann der Vorschlag der Experten jetzt in ein EU-Gesetz gegossen wird, zeigt sich in den nächsten Monaten. Viele EU-Staaten planen ohnehin schon eigene Social-Media-Verbote. In Deutschland wird noch diskutiert. Für die Umsetzung sind die Länder aber auf Brüssel angewiesen, denn nur die EU-Kommission kann die Social-Media-Riesen zu Änderungen zwingen oder zu Bußgeldern verdonnern.
2: Die Unterstützerländer der Ukraine planen erstmals ein gemeinsames Manöver. Die europäische Schutztruppe soll bald Übungen in Nachbarländern der Ukraine durchführen. Bei Beratung in Paris haben Deutschland, die Ukraine und 8 weitere Länder außerdem ein gemeinsames Raketenabwehrbündnis geschlossen. Raucher sollen offenbar noch stärker dazu rangezogen werden, die Haushaltslöcher zu stopfen. Schwarz-Rot plant laut Redaktionsnetzwerk Deutschland eine noch höhere Tabaksteuer. Mehr von Tim Britztrupp.
4: Bis 2030 soll eine normale Packung Zigaretten demnach rund 12 Euro kosten. Das sind nochmal 40 Cent mehr als ursprünglich geplant. Aktuell liegt der Preis je nach Marke bei um die 9 Euro für 20 Stück. Auch Tabak für Selbstdreher soll teurer werden. Neben dem Haushalt geht es auch um die Gesundheit. Knapp jeder 5. Deutsche über 15 raucht. Die Quote soll runter.
2: Auf Flugreisen dürfen Kinder ohne Reservierungsaufpreis neben ihren Eltern sitzen. Die EU hat jetzt endgültig die neuen Fluggastrechte beschlossen. Dazu gehört auch, dass Fluggäste einfacher als bisher an eine Entschädigung kommen, wenn ihr Flieger stark verspätet war oder kurzfristig gestrichen wurde. Die Deutsche Bahn will Bahnhöfe in ganz Deutschland schöner machen und hat dabei jetzt ein selbstgestecktes Etappenziel erreicht. 70 Bahnhöfe wurden modernisiert, 130 sollen es bis Ende des Jahres werden. Das Versprechen der Bahn, mehr Komfort und bessere Infos für Reisende.
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1: Ich bin Silas Quiring. Guten Abend. Kein TikTok, Instagram oder Snapchat unter 13 Jahren und das überall in der EU. Das schlagen von der EU-beauftragte Experten vor. Mehr dazu von Anne Brauer.
2: Das Gremium bringt neben dem Verbot für Kinder auch Beschränkungen für ältere Jugendliche ins Spiel, solange Online-Plattformen nicht ausreichend vor Suchtgefahren, Hassrede oder Gewaltdarstellungen schützen. Ob, wie und wann der Vorschlag der Experten jetzt in ein EU-Gesetz gegossen wird, zeigt sich in den nächsten Monaten. Viele EU-Staaten planen ohnehin schon eigene Social-Media-Verbote. In Deutschland wird noch diskutiert. Für die Umsetzung sind die Länder aber auf Brüssel angewiesen, denn nur die EU-Kommission kann die Social-Media-Riesen zu Änderungen zwingen oder zu Bußgeldern verdonnern.
1: Die Unterstützerländer der Ukraine planen erstmals ein gemeinsames Manöver. Die europäische Schutztruppe soll bald Übungen in Nachbarländern der Ukraine durchführen. Bei Beratungen in Paris haben Deutschland, die Ukraine und 8 weitere Länder außerdem ein gemeinsames Raketenabwehrbündnis geschlossen. Raucher sollen offenbar noch stärker dazu rangezogen werden, die Haushaltslöcher zu stopfen. Schwarz-Rot plant laut Redaktionsnetzwerk Deutschland eine noch höhere Tabaksteuer. Mehr von Tim Britztrupp.
3: Bis 2030 soll eine normale Packung Zigaretten demnach rund 12 Euro kosten. Das sind nochmal 40 Cent mehr als ursprünglich geplant. Aktuell liegt der Preis je nach Marke bei um die 9 Euro für 20 Stück. Auch Tabak für Selbstdreher soll teurer werden. Neben dem Haushalt geht es auch um die Gesundheit. Knapp jeder 5. Deutsche über 15 raucht. Die Quote soll runter.
1: Auf Flugreisen dürfen Kinder ohne Reservierungsaufpreis neben ihren Eltern sitzen. Die EU hat jetzt endgültig die neuen Fluggastrechte beschlossen. Dazu gehört auch, dass Fluggäste einfacher als bisher an eine Entschädigung kommen, wenn ihr Flieger stark verspätet war oder kurzfristig gestrichen wurde. Die Deutsche Bahn will Bahnhöfe in ganz Deutschland schöner machen und hat dabei jetzt ein selbstgestecktes Etappenziel erreicht. 70 Bahnhöfe wurden modernisiert, 130 sollen es bis Ende des Jahres werden. Das Versprechen der Bahn, mehr Komfort und bessere Infos für Reisende.
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2: Ich bin Silas Quiring. Die USA haben die dritte Nacht in Folge Ziele im Iran angegriffen. Das teilte das zuständige US-Regionalkommando mit. Damit solle Teherans Fähigkeit zu Attacken auf Schiffe in der Straße von Hormus weiter geschwächt werden. Der Iran griff wiederum US-Ziele in mehreren Golfstaaten an. Trotz der Eskalation hält Donald Trump eine Einigung weiter für möglich. Der US-Präsident kündigte zuletzt selbst eine erneute Blockade iranischer Häfen an. Für andere Frachtschiffe soll außerdem eine Art Maut erhoben werden. Kein TikTok, Instagram oder Snapchat unter 13 Jahren und das überall in der EU. Das schlagen von der EU-Beauftragte Experten vor. Mehr dazu von Anne Brauer.
3: Das Gremium bringt neben dem Verbot für Kinder auch Beschränkungen für ältere Jugendliche ins Spiel, solange Online-Plattformen nicht ausreichend vor Suchtgefahren, Hassrede oder Gewaltdarstellungen schützen. Ob, wie und wann der Vorschlag der Experten jetzt in ein EU-Gesetz gegossen wird, zeigt sich in den nächsten Monaten. Viele EU-Staaten planen ohnehin schon eigene Social-Media-Verbote. In Deutschland wird noch diskutiert. Für die Umsetzung sind die Länder aber auf Brüssel angewiesen, denn nur die EU-Kommission kann die Social-Media-Riesen zu Änderungen zwingen oder zu Bußgeldern verdonnern.
2: Die Unterstützerländer der Ukraine planen erstmals ein gemeinsames Manöver. Die europäische Schutztruppe soll in den kommenden Monaten Übungen in Nachbarländern der Ukraine durchführen. Das kündigte Frankreichs Präsident Macron nach Beratungen in Paris an. Die Truppe solle Einsatzbereitschaft zu Land, in der Luft und zur See zeigen. Bei dem Treffen haben 10 Länder außerdem ein Bündnis zur gemeinsamen Raketenabwehr geschlossen, darunter die Ukraine, Frankreich und Deutschland. Auf der Bahnstrecke Hamburg-Berlin gibt's aktuell Probleme. Grund ist ein umgestürzter Baum auf den Schienen in Mecklenburg-Vorpommern. ICEs und ICs fallen entweder ganz aus oder haben etwa 1,5 Stunden Verspätung. Wann genau der Verkehr wieder planmäßig laufen kann, ist noch unklar. Wer holt sich das erste Ticket?